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11: Moin. Na, wie müde bist du auf einer Skala von 1 bis 10? Yep, das fühle ich. Die Augen, die sind noch ganz klein. Gestern Abend ging sie nämlich endlich los. Die Fußball-WM in Mexico City mit dem Eröffnungsspiel Mexiko gegen Südafrika. War ja wirklich eine richtig coole Eröffnungsshow und auch ein sehr spannendes Spiel in dem, was passiert ist, was es so noch nie gab. Da quatschen wir natürlich

Es ist nie zu früh, um sich auf die nächste Party einzustimmen, auch wenn es erst kurz nach 5:30 ist. Move into the Sun war das von Hügel bei Radio Top 40. Ich bin Nadine. Hi. Und genauso geil geht's heute weiter. Wirklich, es warten so kurz vorm Wochenende so viele Highlights auf dich. Erstmal, dass wir kurz vorm Wochenende sind, ist ja schon mega geil. Dann haben wir natürlich ganz viele tolle Veranstaltungstipps heute Morgen für dich. Von Sport über Ibiza-Strand-Vibes, über Clubpartys ist alles dabei. Und wir sind ja jetzt schon mittendrin im New Music Friday. Heute wurden so viele tolle neue Songs released, in die wir natürlich in meiner Show reinhören. Mein absolutes Highlight heute ist, dass Olivia Rodrigo ein ganzes Album rausgebracht hat, in das wir reinhören. Das kriegst du alles heute Morgen für einen geilen Start in deinem

0: Neu in deiner Radio Top 40 Morning Show. She did it again von Tyler und Sarah Larsson. Nadine ist für dich am Start. Einen wunderschönen Freitag wünsche ich dir, an dem die Mood ja eh schon ganz gut ist. Aber was den Tag trotzdem nochmal besser macht, sind Festival-Tickets for free.
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15: Das Radio Top 40 Wetter. Bis zu 11 Grad haben wir gerade. Heute Morgen bleibt es noch leicht regnerisch und bewölkt. Es lockert dann zum Glück aber danach noch ein bisschen auf und wir bekommen bis zu 18 Grad. Jetzt gibt's erstmal alles, was für deinen Freitagmorgen wichtig ist, von Maren.
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17: Guten Morgen. Das gab es noch nie. Beim Eröffnungsspiel der Fußballweltmeisterschaft Mexiko gegen Südafrika gab es 3 rote Karten. So viele gab es in der ganzen letzten WM nicht. 2 gingen an die Südafrikaner, die das Spiel gegen den Gastgeber Mexiko mit 0-2 verloren haben. Davor gab es eine große Eröffnungsfeier mit Shakira, J Balvin und remote zugeschalten auf der Leinwand David Guetta. Im Bundestag geht es heute ums Sparen bei der Gesundheit. Die Regierung will die Krankenkassen entlasten, damit Beiträge nicht weiter steigen müssen. Für Patientinnen und Patienten könnte das jetzt aber heißen, Medikamente werden teuer und bei der Mitversicherung gibt es Einschränkungen. Schwerer Unfall gestern Abend in Gera. Ein 19-Jähriger ist da mit seinem Auto in den Gegenverkehr geraten und frontal mit einem anderen Wagen zusammengestoßen. 4 Menschen wurden dabei schwer verletzt. Warum der Fahrer auf die andere Spur kam, ist noch unklar. Die Polizei ermittelt.
15: Danke, Maren. Es ist 6:01 Uhr. Blitzer sind gerade noch keine neuen gemeldet. Deswegen schauen wir direkt auf die Straßen auf der A4 Richtung Dresden. Zwischen Stadtroda und dem Hermsdorfer Kreuz ist ein kaputter LKW. Dann auf der A38 Richtung Göttingen zwischen Leinefelde-Worbis und Halbert-Heiligenstadt auch ein kaputter LKW. Und auf der A71 Richtung Schweinfurt, Kreuz Erfurt in der Überfahrt zur A4 Richtung Frankfurt ist ein kaputtes Auto. Hast du sonst noch was gesehen? Dann immer her damit. 0800, dann die 5, 99, 19, 99. Anruf und WhatsApp geht beides. Oder über die Radio Top 40 App.
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15: Einen wunderschönen Freitagmorgen wünsche ich dir. Da sind die Augen noch ganz klein vom WM-Eröffnungsspiel gestern Abend. Aber ey, wir haben es fast geschafft. Bald ist Wochenende und davor haben wir noch einige Highlights für dich. Es ist New Music Friday. Heute wurden super viele neue Songs released. Mit dabei Mucke aus Thüringen, ein toller neuer Sommersong, das neue Album von Olivia Rodrigo. Und das geben wir uns natürlich heute Morgen zusammen. Es gibt auch einige Veranstaltungstipps für dich auf die Ohren. Sport, Ibiza-Strand-Vibes, Club, alles dabei. Und um 7:15 gönnst du dir natürlich Festival-Tickets fürs Sommernachtsträume. Deswegen let's go, lass uns reinstarten in den Freitag. Natürlich mit diesem Banger Save Me Tonight von Jennifer Lopez.

0: Sunny Fodera. Liegt aber auch daran, dass er die ganze Zeit so geile Sommer-Festival-Tracks raushaut. Think About Us hast du hier gehört in deiner Radio Top 40 Morning Show am Freitag. Nadine ist für dich am Start. Und auch sie verbindet man mit Sommer.
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0: Lea hat heute ihren neuen Song Chemie rausgebracht. Denn sie tritt einfach schon diesen Monat bei einem richtig geilen Open Air praktisch um die Ecke auf. 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Das wird so gut. Da kannst du mitten im Grün neben dir richtig schön das Wasser mit deinen Freunden, deiner Family zu richtig guter Mucke unter freiem Himmel abgehen. Da ist das Wetter dann auch wieder schön. Und das Beste, er ist auch mit dabei. Der hat so viele Banger. Jeder Song bringt dich zum Dancen. Er selbst sagt ja auch, dass man sich vor seiner Show am besten so ein bisschen aufwärmen muss, dehnen muss. Also komm vorbei, das wird gut. 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

0: einfach schön, Fastboy mit Beautiful Life. Das denkst du dir wirklich, wenn du so kurz vorm Wochenende noch die krassesten Festival-Tickets abstaubst? Was ein schönes Leben.
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Wirklich, also eine wilde Mischung, da ist für jeden was dabei. Deswegen check dich ein in unsere App. Um 7:15 werden hier die Festival-Tickets abgestaubt. Und während du das jetzt machst, gibt's ihn für dich, Harry Styles mit Aperture. Radio Top 40 läuft.

0: Radio Top 40 Morning Show, Calvin Harris mit Satisfy. Hat so einen richtig schönen entspannten Vibe. Perfekt, um mit einer guten Mood in den Freitag zu starten, an dem wir ja eh schon so ein bisschen müde sind durch das WM-Eröffnungsspiel gestern Abend. War aber auch wirklich mega. Da gab es einige Highlights, über die wir gleich in den WM-Promi-News quatschen müssen. Welche Promis am Start waren, welcher DJ plötzlich random remote dazugeschalten wurde und welche krassen Auftritte dich heute noch bei den nächsten zwei Eröffnungsfeiern erwarten in Toronto und LA, hörst du um kurz nach 6:30, also dranbleiben.
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2: Das Radio Top 40 Wetter. Gerade ist es zum Start in den Tag noch so ein bisschen bewölkt und regnerisch, bei bis zu 11 Grad. Später lockert es aber zum Glück noch ein bisschen auf und wir bekommen bis zu 18. Jetzt gibt's erstmal alles, was für deinen Freitagmorgen wichtig ist, von Marin.
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4: Guten Morgen. Die größte Fußball-WM aller Zeiten läuft. Das Eröffnungsspiel zwischen Mexiko und Südafrika ging gestern 2:0 aus. Heute reden alle vor allem über den Schiedsrichter. Der hat einfach 3 rote Karten gegeben. In einem Spiel sind dadurch mehr gefallen als bei der ganzen letzten WM. Das zweite Spiel heute Nacht ist eben zu Ende gegangen. Südkorea hat Tschechien mit 2:1 geschlagen. In Gera ist gestern Abend ein 19-Jähriger mit seinem Auto in den Gegenverkehr gekommen. Dabei ist er frontal in ein anderes Auto zusammengestoßen. 4 Menschen wurden dabei schwer verletzt. Warum er plötzlich rüberzog, ist noch nicht ganz klar. Ein Test auf Drogen und Alkohol war negativ. Die Polizei untersucht die ganze Sache jetzt. Die neue Förderung für E-Autos kommt anscheinend richtig gut an. In den ersten 3 Wochen gab es schon mehr als 50.000 Anträge. Je nach Auto, Einkommen und Familiengröße sind da bis zu 6.000 Euro Zuschuss drin. Am meisten gefragt sind bisher komplett elektrische Autos.
2: Danke, Maren. Es ist 6:30. Jetzt gibt's alle Blitzer für dich. Da steht einer auf der B88, Ortsausgang Georgenthal Richtung Naundorf. Ein paar Meldungen von der Straße gibt's auch schon auf der A4 Richtung Dresden. Zwischen Stadt Roda und dem Hermsdorfer Kreuz ist ein kaputter LKW. Auf der A9 Richtung Berlin, zwischen Lederhose und Hermsdorf Süd, Vorsicht, Gegenstände auf der rechten und mittleren Spur. Auf der A38 Richtung Göttingen, zwischen Leinefelde-Worbis und Halbert-Heiligenstadt, ein kaputter LKW. Auf der A71 Richtung Schweinfurt, Kreuz Erfurt in der Überfahrt zur A4 Richtung Frankfurt, ein kaputtes Auto. Und auf der A71 Richtung Sangerhausen, zwischen Heldrung und Atern, Vorsicht, Gegenstände auf der Fahrbahn. Hast du sonst noch was gesehen? Dann immer her damit. 0800, dann die 5 99 19 99. Anrufen, WhatsApp geht beides oder über die Radio Top 40 App.
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2: Oh mein Gott, alleine dieses Intro macht mich schon so unfassbar glücklich und noch glücklicher macht, dass Olivia Rodrigo heute ihr Album rausgebracht hat. Wie bei vielen Fans war es heute Morgen auch das erste bei mir, was ich gemacht habe, die 13 neuen Songs anhören. Und ich kann schon mal verraten, es wird so schön, so emotional, geht um ganz viel Liebe. Um kurz nach 9 hören wir zusammen rein, kann es kaum erwarten. Gibt's auch noch so ein paar Fun Facts auf die Ohren. Der hier ist ja auch mit drauf, Drop Dead, den geben wir uns jetzt schon mal. Und gleich, wie jetzt immer um kurz nach 6:30, gibt's erstmal die Promi-News in der WM-Edition, damit du up-to-date bleibst, was auch außerhalb der Spiele so passiert. Also unbedingt dranbleiben!

0: Kiste, my friends, von Marshmello an deinem Freitagmorgen. Na, klingst du gerade auch schon die ganze Zeit so? Können wir uns schon mal dran gewöhnen, weil gestern ging sie ja los, die Fußball-WM.
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0: War das ein Start in Mexico City gestern Abend. Die Eröffnungsfeier war so cool. Aufgetreten sind ja J Balvin. Und natürlich Shakira und Burna Boy mit dem offiziellen WM-Song Die Die. Und echt, die beiden, die haben so abgerissen. Wirklich, Shakira hatte so eine krasse Performance mit ihren Tänzerinnen, hat wieder ordentlich die Hüfte geschwungen. Es gibt auch im Netz kein einziges Meme, weil wirklich alles so perfekt war. Eine wilde Sache, die gab's aber direkt vor dem Spiel Mexiko gegen Südafrika gestern Abend.

0: kam ja noch die offizielle WM-Hymne. Gesungen von Andrea Bocelli und EJ. War auch echt schön. Also die beiden haben live richtig gut performt. Und dann wurde die Kamera hochgeschwenkt und plötzlich war David Guetta zu sehen, der beim Song einfach für die Beats gesorgt hat. Er war aber nicht da, sondern zugeschaltet, remote. Hä? Da hast du so ein fettes Event, wo so viele Menschen zugucken und bist einfach im HO? Hä? Die nächsten zwei Tage geht's auch mit so einem Promi-Aufgebot weiter. Heute um 19:30 ist die Eröffnungsfeier in Toronto. Da spielt die kanadische Mannschaft das erste Mal. Dort singt dann Michael Bublé. Und für die Eröffnungsfeier in Los Angeles musst du dann direkt danach wach bleiben. Die ist erst heute Nacht um 1.30 Uhr. Da spielt dann aber Katy Perry. Wird auch von Magenta übertragen, also gönn dir. Das wird ein sehr guter nächster WM-Tag heute.
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0: Es ist 6:50 Uhr, dein Wecker hat gerade erst geklingelt, du bist gerade erst so richtig wach geworden und schon jetzt, bevor du so richtig in den Tag startest, haben wir sie da, die neue Mucke, die heute gerade eben erst released wurde.
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0: Nadine hier, denn wir wollen natürlich, dass du sie direkt hören kannst am New Music Friday und wirklich dieser neue Song ist einfach die neue Medizin gegen schlechte Laune bei grauem Wetter. Ocean House von Jubel. Gerade sind ja auch viele dabei, inklusive mir, diese ganzen Sommerserien bei Prime zu schauen, ne? The Summer I Turn Pretty Off Campus, Every Year After. Und ich finde, in diesen Vibe passt der Song so gut rein. Der ist einfach so schön, gibt dir das Gefühl, dass gerade so ein richtig schöner Sommertag ist, an dem du so richtig viele tolle Sachen mit deinen Freunden geplant hast. Und auf dem Weg dahin, im Auto, kommt dieser Song, du drehst den laut und bist einfach happy. Oh, da gibt dir so ein richtig gutes Bauchgefühl. Und deswegen ist er zum Start in den Tag auch einfach perfekt. Ocean House bekommst du jetzt von Jubel ganz neu in deiner Radio Top 40 Morning.

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0: Das Radio Top 40 Wetter bleibt noch so ein bisschen bewölkt und regnerisch, aber bald haben wir es geschafft. Dann lockert es auf und wir bekommen insgesamt bis zu 18 Grad. Gerade sind wir bei bis zu 11. Erstmal geht's alles, was für deinen Morgen wichtig ist, von Maren.
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12: Guten Morgen. Die Fußball-WM ist gestern spektakulär gestartet. Mexiko als Gastgeber hat das Eröffnungsspiel gegen Südafrika mit 2:0 gewonnen. Besonders krass, dass es 3 rote Karten gab. 2 davon gingen sogar an die Südafrikaner. Davor gab es noch eine große Eröffnungsfeier mit Shakira. Durch die Zeitverschiebung finden die meisten Spiele für uns spät abends oder in der Nacht statt. Deutschland spielt dann am Sonntag das erste Mal gegen Curaçao. Es geht um mehr Schutz bei häuslicher Gewalt. Der Bundesrat will heute den Einsatz von elektronischen Fußfesseln für besonders gefährliche Täter möglich machen. Damit sollen vor allem Betroffene besser geschützt werden. Das neue Gesetz orientiert sich da an einem Modell aus Spanien und soll Gerichte bei der Sache mehr Freiraum geben. Alle Pumper müssen aktuell draufzahlen, denn der Preis für Proteinpulver ist seit Anfang des Jahres teils um 40-60% gestiegen. Grund ist die hohe Nachfrage plus knappes Angebot. Einige Produkte sind deshalb sogar zeitweise ausverkauft.
0: Krass, okay.
12: Gut, dass wir nicht pumpen, oder?
0: Ich wollte gerade sagen, gut, dass wir nicht pumpen, dann müssen wir da nicht mehr Geld ausgeben.
12: Mit den Jungs sprechen, ne? Ob die jetzt gerade... Ja. Unser Chef kommt gerade rein, er muss auch drauf zahlen.
0: Naja. Danke, Maren. Es ist 7 Uhr, wir schauen auf die Blitzer. Da steht einer auf der A4 Richtung Frankfurt zwischen Stadtroda und Jena Zentrum in einer Baustelle. Dann auf der B88 Ortsausgang Georgenthal Richtung Naundorf. Und in Jena wird geblitzt am Planetarium. Darmstadt einwärts. Wir haben auch schon ein paar Meldungen von der Straße auf der A4 Richtung Dresden zwischen Stadtroda und dem Hermsdorfer Kreuz. Ein kaputter LKW auf der A38 Richtung Leipzig zwischen Breitenworbis und Bleicherode. Vorsicht, Öl auf der rechten Spur. Auf der A71 Richtung Schweinfurt, Kreuz Erfurt in der Überfahrt zur A4 Richtung Frankfurt ein kaputtes Auto. Und letzte Meldung, A71 Richtung Sangerhausen zwischen Heldrung und Artern. Vorsicht, da sind Gegenstände auf der Fahrbahn. Hast du sonst noch was gesehen? Dann immer her damit. 0800, dann die 5, 99, 19, 99. Anruf und WhatsApp geht beides oder über die Radio Top 40 App.
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0: Na hallo, ich hoffe, du bist gut in den Tag gestartet. Da hast du noch nicht mal den Laptop bei der Arbeit hochgefahren und schon staubst du sie ab, die krassen Festivaltickets, so wie Jette und Vanessa gestern.
17: Mega, danke.
0: Mhm, die gehen jetzt zusammen aufs Sanemo-Festival, viel Spaß dort. Und für dich geht's heute zum Sommernachtsträume mit Acts wie... Gestört, aber geil. Koma Kasper ist am Start. Und richtig wild, Calvin Klein. Was ist das bitte für eine geile Mischung? Also dafür schnell einchecken in unsere App für den Radio Top 40 Festival Sommer. Und dann hören wir uns nach drei Songs.

0: Einfach nur ein Banger. Fucked Up von Nina Chuba und Mako. Bisschen was zum Mitsingen, Mitviben auf deiner Fahrt zur Arbeit. Und obendrauf sahnst du so kurz vorm Wochenende jetzt noch richtig krasse Festival-Tickets ab.
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0: Jeden Tag schicken wir dich zu den krassesten Festivals in Deutschland. Heute ist es das Sommernachtsträume mit Acts wie Gestört aber geil, Koma Kasper und Calvin Kleinen. Katharina und Sophie aus Rudolstadt wollen hin. Sag mal, was habt ihr Schönes am Wochenende geplant?
2: Also ich hoffe, dass das Wetter schöner wird, dass das erste Deutschlandspiel super verläuft und einfach Spaß mit Freunden, ja.
0: Ja, sehr cool. Es muss auf jeden Fall sein, das erste WM-Spiel zusammen gucken. Und bei dir, Sophie?
3: Auf Sonntag WM gucken, das erste Spiel. Und am Samstagabend aufs Marktfest bei uns. Ja.
0: Sehr gut. Das klingt nach einem richtig guten Wochenende. Und da wäre es natürlich sehr, sehr geil, wenn ihr ins Wochenende startet mit dem Wissen, dass ihr zusammen auf ein richtig cooles Festival geht, nämlich auf Sommernachtsträume, ne?
2: Das stimmt.
0: Mhm. Dann stehen jetzt zwischen euch und dem Festival nur noch 4 Fragen, die wirklich einfachsten Fragen der Welt. Katharina, welche Seite im Auto ist in Deutschland die Fahrerseite?
2: Links.
0: Na, das war doch schon mal ein richtig guter Einstieg. Das ist natürlich richtig. Die erste Frage habt ihr schon mal. Dann ist die nächste für Sophie.
3: Ja.
0: Wie heißt das farbige Puder, um die Wangen im Gesicht rosa zu schminken?
3: Das ist Blush oder Rouge.
0: Und beide Antworten sind richtig. Zum Glück. Du hast ja ganz kurz gestockt, da dachte ich gerade schon. Aber nee, du hast es geschafft. Wunderbar. Gut, wir machen direkt weiter. Katharina, wie viele Nullen hat 1 Million?
2: 6.
0: Katharina, das war auf die letzte Sekunde, das kannst du doch nicht machen. Oh, aber ja, 6 ist natürlich richtig.
2: Gut.
0: Okay.
2: Ich mach mich nicht fertig.
0: Dann ist es jetzt nur noch eine einzige Frage. Sophie, wie nennt man die Unterschrift von einer berühmten Person noch?
3: Autogramm.
0: Sehr gut, das ist natürlich richtig. Ihr geht zum Sommernachtsträume-Festival.
3: Cool.
2: Geil.
3: Ja.
0: Oh, wie schön. Herzlichen Glückwunsch. Und damit ist das ja auch euer erstes gemeinsames oder ich glaube auch insgesamt erstes Festival, ne?
2: Durchaus, ja.
0: Fühlt ihr euch schon vorbereitet oder müsst ihr jetzt erstmal zusammen shoppen gehen?
2: Ich glaube, wir müssen erstmal einen trinken.
3: Ja. Und dann shoppen.
0: Das klingt nach einem guten Plan. Ich freue mich so für euch. 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

0: damit ist der Ohrwurm am Start. Sorry, Papi, von Topic in deiner Radio Top 40 Morning Show. Hello, Nadine ist für dich am Start. Gestern Abend ging sie offiziell los, die Fußball-WM. Wirklich, diese Eröffnungsshow war ja schon so cool. Mit Shakira und Burna Boy haben den WM-Song Die Die richtig cool performt. Und auch die WM-Hymne wurde gesungen, wo dann einfach David Guetta so remote dazugeschalten wurde. Müsst ihr euch mal überlegen. Eine Riesenveranstaltung, wo so viele Menschen dabei sind, zugucken. Und David Guetta ist einfach im HO wild. Unser erstes Spiel ist dann am Sonntag gegen Curaçao um 19 Uhr. Und damit du schon mal weißt, mit welchem Land wir es da zu tun haben, hat es dir unser Fußballexperte Marcel aus dem Radio Top 40 Team mal kurz zusammengefasst.
1: Es geht in die Karibik. Curaçao liegt vor Venezuela, gehört zum Königreich der Niederlande und sieht auf Fotos so aus, als hätte der Sommer dort seinen Hauptwohnsitz. Türkisblaues Wasser, Palmen, kleine Buchten, weiße Strände und mittendrin Willemstad. Eine Hauptstadt mit kunterbunten Häusern direkt am Hafen. Da wird wirklich jede Postkarte neidisch. Und ja, auch der Likör Blue Curaçao kommt wirklich von dort. Fußballerisch ist die Insel jetzt zum ersten Mal überhaupt bei einer WM dabei und mit rund 185.000 Einwohnern der kleinste Teilnehmer aller Zeiten. Aktuell steht Curaçao auf Platz 82 der Weltrangliste und fast alle Spieler sind in den Niederlanden geboren. Heißt Karibik auf der Landkarte, Holland im Kader und am Sonntag Deutschlands erster Gegner.
0: Oh, na toll, Marcel, jetzt kriegt man direkt Bock, in den Urlaub zu fliegen. Damit punkten sie natürlich, aber ich bin mir sicher, am Sonntag, da holen wir das Ding.

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Nadine hier. So langsam fängt das Handy an zu bimmeln. Die ersten Nachrichten kommen rein mit der Frage, sag mal, was machen wir am Wochenende? Falls du da noch gerade noch ein bisschen lost bist, gar kein Problem. Wir haben die Tipps für dich. Von Sport über Ibiza, Strandvibes bis hin zur Clubparty ist alles dabei. Kriegst du in der nächsten halben Stunde. Also dranbleiben.

0: Swim von BTS. Jetzt wissen wir auch, warum das als einer der Sommersongs in diesem Jahr gesehen wird. Heißt nicht nur Swim, sondern der Beat gibt auch so diese typischen Schwimmbewegungen vor. Ist dir schon mal aufgefallen? Swim, Bewegung, Swim, Swim. Radio Top 40 läuft. Hab einen schönen Freitagmorgen.
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0: Gerade ist es noch ein bisschen bewölkt, grau, ein paar Tropfen kommen noch runter, aber keine Angst, das lockert sich noch auf und dann bekommen wir heute bis zu 18 Grad. Erstmal geht's aber alles, was für deinen Morgen wichtig ist, von Maren.
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10: Guten Morgen. Die größte Fußball-WM aller Zeiten läuft. Das Eröffnungsspiel gestern Abend zwischen Mexiko und Südafrika ging 2:0 aus. Spektakulär waren aber vor allem die 3 roten Karten im Spiel. Damit gibt es jetzt schon mehr als bei der ganzen letzten WM zusammen. Am Sonntag spielt dann auch Deutschland zu einer noch angenehmen Uhrzeit. Um 19 Uhr geht's da gegen Curaçao. In Nordhausen startet heute das Rolandfest. Übers ganze Wochenende werden da 100.000 Besucher erwartet. Es gibt einen Rummel, Kinderfest und viel Musik auf 4 Bühnen. Top-Act ist da morgen die Band Juli. Und auch das Deutschlandspiel wird natürlich beim Public Viewing gezeigt. Taylor Swift ist jetzt in der Songwriters Hall of Fame. Mit 36 ist sie damit die jüngste Künstlerin überhaupt. Gefeiert wurde das gestern Abend in New York, mit dabei natürlich auch ihr Verlobter Travis Kelce. Um Teil der Hall of Fame zu werden, muss der erste Song 20 Jahre alt sein. Bei Taylor passt das genau. Tim McGraw kam genau im Juni 2006 raus.
0: Gut, dass du sagst, weil an dem Abend, da gibt's natürlich auch viel Gossip auch vom roten Teppich und den gibt's um 7:45 bei mir in den Promi-News.
10: Da bin ich gespannt.
0: Bleib dran. Danke, Maren. Es ist 7:30. Jetzt schauen wir auf die Blitzer. Da steht einer auf der A4 Richtung Frankfurt zwischen Stadtroda und Jena Zentrum in einer Baustelle. Dann auf der B88 Ortsausgang Georgenthal Richtung Naundorf in Erfurt am Roten Berg stadtauswärts Höhe Tankstelle. Auch in Jena steht einer am Planetarium stadteinwärts und in Magdala Richtung Großschwabhausen. Wir schauen noch fix auf die Straßen. Auf der A71 Richtung Schweinfurt am Kreuz Erfurt in der Überfahrt zur A4 Richtung Frankfurt ist ein kaputtes Auto. Dann im Saale-Orla-Kreis zwischen Kleindembach und Pößneck. Vorsicht, da sind Rinder auf der Fahrbahn. Und es ist noch ein Reinkommen auf der A9 Richtung Berlin. Abfahrt Eisenberg ist es wegen einer Baustelle gesperrt bis circa 9 Uhr. Hast du sonst noch was gesehen? Dann immer her damit. 0800 dann die 599 1999. Anruf und WhatsApp geht beides oder über die Radio Top 40 App. Good morning.
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0: Are you ready? Na hallo, ich hoffe, du hast einen schönen Freitag, bist nicht allzu müde durch das WM-Eröffnungsspiel gestern Abend, aber selbst wenn, dann legst du dich nach der Arbeit einfach mal kurz hin und dann kann's weitergehen mit der nächsten Party, mit dem nächsten Event. Was da alles an diesem Wochenende geht, das hörst du in der nächsten halben Stunde hier bei mir, also dranbleiben. Und wenn du noch was hast, was wir unbedingt auf dem Schirm haben müssen, eine coole Veranstaltung, dann schick's rüber an die 0800 die 5 99 19 99 und du hörst schon, welcher Banger auf dich wartet. Mr. Know It All von Teddy Swims.

0: Direkt zum Freitagmorgen schon richtig gutes Bauchgefühl. End of Beginning von Joe. Einen schönen guten Morgen.
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0: Nadine ist für dich am Start. Und so kurz vorm Wochenende, so kurz vor der nächsten Party, wird's natürlich Zeit für neue DJ-Mucke, die du dir geben kannst. Und die haben wir für dich. Eine richtig geile Mischung aus zarter Stimme, emotionalen Text und guten Beats. Memories ist das von Weiß. Und der hat sich die Sängerin Eska aus Ostfriesland geschnappt. Im Song geht's ganz deep um eine Trennung, dass man so das Gefühl hat, einfach in den Erinnerungen festzustecken, nicht damit abschließen zu können. Und genau deswegen gibt's wahrscheinlich auch diese krassen Beats dazu. Dann tanzt man dieses Gefühl einfach weg, befreit sich davon. Also, damit auch du befreit von allen negativen Gedanken ins Wochenende starten kannst, gibt's denn jetzt ganz neue Memories von Weiß und es gibt bei Radio Top 40 Top Vibes und Top Music.

0: Wochenende vor? Und bevor du da antwortest, keine Ahnung, warte noch mal kurz, weil von Football über Ibiza Strandparty bis hin zu Club geht dieses Wochenende wirklich alles.
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0: 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Nadine hier. Am Samstag wird's erstmal sportlich. Da geht's ab 12 Uhr ins Steigerwaldstadion nach Erfurt, denn da ist Football angesagt. Wie cool. 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Da bekommst du richtige Urlaubs-Ibiza-Strand-Vibes am Blue Beach am Alperstädter See. Die Location wird da ab 15 Uhr zu einer richtigen Techno Party, sogar ein international bekannter DJ kommt vorbei, Sven Feeth. Ist wirklich so cool dort. Da hast du Strand, Liegestühle, einen Loungebereich, Wassersport, Palm und eben Party. Also schau vorbei, das wird gut. Und für noch mehr Party kannst du am Samstag auch nach Gera fahren in den Club Qui. Da gibt's eine richtig gute 2000er Party. Um 22 Uhr geht's los und das Geile ist, der Eintritt ist bis 0 Uhr einfach frei. Wenn du die App hast, da kannst du noch richtig was sparen. In dem Sinne, ganz viel Spaß und hab ein tolles Wochenende.
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0: heute nur noch. Einmal bei der Arbeit durchziehen und dann ist schon Wochenende angesagt. Richtig geil. Und dafür haben wir gleich ganz viel neue Mucke am Start, sogar aus Thüringen in der nächsten halben Stunde. Und damit du bei deinen Freunden schön mitreden kannst, um kurz nach 8 natürlich die Promi-News. Taylor Swift macht wieder crazy Sachen. Also dranbleiben. Radio Top 40 läuft. Hab einen schönen Freitag.
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0: Das Radio Top 40 Wetter. Ja, es ist noch bewölkt und leicht regnerisch, aber wir sind kurz vorm Wochenende, deswegen ist die Laune trotzdem oben und später lockert es ja auch nochmal auf. Wir bekommen da bis zu 18 Grad. Jetzt gibt's erstmal alles, was für deinen Morgen wichtig ist, von Maren.
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11: Guten Morgen. Mexiko hat das Eröffnungsspiel der Fußball-Weltmeisterschaft klar gewonnen. Der Gastgeber hat Südafrika am Abend mit 2:0 geschlagen. Auf dem Platz ging's ordentlich ab. Es gab gleich 3 rote Karten, 2 für Südafrika, eine für Mexiko. Während im Stadion aber gute Stimmung war, wurde es davor etwas unruhiger. Die Polizei musste Demonstranten zurückhalten und hat sogar Tränengas eingesetzt. Die anderen Gastgeber, USA und Kanada, starten dann heute Nacht in die WM. In Gera ist gestern Abend ein 19-Jähriger mit dem Auto in den Gegenverkehr gekommen. Dabei ist er frontal mit einem anderen Auto zusammengestoßen. 4 Menschen wurden schwer verletzt. Warum er plötzlich rüberzog, ist noch nicht ganz klar. Ein Test auf Drogen und Alkohol war negativ. Wer sich gerade ein E-Auto kaufen will, kann sich jetzt eine Förderung von der Regierung abholen. Seit 3 Wochen gibt es die und schon jetzt wurden 50.000 Anträge eingereicht. Je nach Auto, Einkommen und Familiengröße sind da bis zu 6.000 Euro möglich. Am meisten gefragt sind bisher aber komplett elektrische Autos.
0: Danke, Maren. Es ist 8 Uhr. Wir schauen auf die Blitzer. Da steht einer auf der A4 Richtung Frankfurt zwischen Stadtroda und Jena Zentrum in einer Baustelle. Geblitzt wird auch auf der A38 Richtung Göttingen zwischen Bleicherode und Breitenworbis hinter dem Höllbergtunnel. Auf der A71 Richtung Sangerhausen zwischen Oberhof und Grevenroda kurz vorm Tunnel Alte Burg. Dann auf der B88 Ortsausgang Georgenthal Richtung Naundorf. In Erfurt steht auch einer am Roten Berg stadtauswärts zur Tankstelle, genauso wie in Jena am Planetarium stadteinwärts. Und der letzte, ihr seht viele Blitzer am Morgen, Magdala Richtung Großschwabhausen. Meldung von der Straße haben wir 2 auf der A9 Richtung Berlin. Abfahrt Eisenberg ist da gesperrt wegen einer Baustelle noch bis ca. 9 Uhr. Und auf der A71 Richtung Schweinfurt am Kreuz Erfurt in der Überfahrt zur A4 Richtung Frankfurt ist ein kaputtes Auto. Hast du sonst noch was gesehen? Dann immer her damit. 0800, dann die 5 99 19 99. Anruf und WhatsApp geht beides oder über die Radio Top 40 App.
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0: Ich hoffe, du hast einen ganz tollen Freitag und dass deine To-Do-Liste so kurz vorm Wochenende nicht zu lang ist. Damit du später bei der Mittagspause oder auch am Wochenende bei deinen Freunden schön mitreden kannst, gibt's nach drei Tracks natürlich erstmal den Gossip, die Promi-News auf die Ohren. Um wen geht's da? Natürlich um Taylor Swift, ist ja ganz klar. Sie hat nicht mal neue Musik rausgebracht und trotzdem ist sie wieder überall mit allen möglichen News am Start. Warum wegen ihr ein Stuhl teuer versteigert wird, warum alle ihre T-Shirts tragen und von welchem Sänger sie gerade ein großer Fan ist. Das hörst du alles gleich nach drei Songs. Und danach gibt's noch brandneue Mucke aus Thüringen auf die Ohren. Hören wir zusammen rein. Also dranbleiben.

0: The Fate of Ophelia von Taylor Swift. Und das passt sehr gut, weil genau um sie geht's jetzt.
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0: Was ist denn gerade schon wieder bei ihr los? Das ist ja wirklich crazy. Da ist sie einmal in New York und schwupps ist sie erst bei der Premiere vom neuen Toy Story Film dabei, performt da live so ein paar Songs. Danach ist sie beim Basketballspiel mit ihrem Verlobten, wonach einfach der Stuhl, auf dem sie saß, für mehrere tausende Dollar an die Fans versteigert wurde. Also ihr müsst euch vorstellen, es gibt jetzt irgendjemanden in Amerika, der diesen Stuhl bei sich zu Hause stehen hat. Dann trägt sie beim Spiel noch ein blaues Knicks-T-Shirt, was natürlich komplett viral geht und alle danach tragen. Und übrigens, Scooter Braun, der jetzt mit Schauspielerin Sydney Sweeney zusammen ist, war auch dort. Der hat ja damals die Rechte an ihrer Musik gekauft, wodurch sie dann alles neu aufgenommen hat. Der hat sich dann mehrere Reihen hinter sie gesetzt. Zufall? Ich denke nicht. Und der krönende Abschluss, in die Songwriters Hall of Fame wurde sie natürlich gestern auch aufgenommen. Eigentlich stand sie da ja im Fokus, es war so ihr Abend. Aber mit auf dem roten Teppich hat sie Sombra genommen. Und ihn auch richtig süß gehighlightet, fast schon Werbung für ihn gemacht. Ich meine, sie ist ja auch selber ein Fan, richtig süß. Also wirklich einfach krass, diese Frau. Mehr kann man dazu gar nicht sagen.

0: Und falls du dich gerade noch so anhörst, ändert sich das jetzt, denn es gibt brandneue Mucke aus Thüringen.
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0: Nadine hier. Am New Music Friday wurden heute so viele tolle neue Songs released. Sowas das Regionales ist dabei von Osttecker. Also der hatte mich ja schon, als er den hier geremixed und dann den draus gemacht hat. Krass, oder? Also der hat wirklich im Auto komplett die Boxen zerfetzt. Was ein Bass, macht so Bock. Und genau das hat er jetzt wieder gemacht mit dem... Hat er Vollgas gegeben und das draus gemacht. Krass, oder? Also wenn das nicht der Song fürs Wochenende ist, weiß ich auch nicht. Macht jetzt Bock auf die nächste Party, macht gute Laune und vor allem jetzt erstmal wieder wach. Da brauchst du definitiv keinen Kaffee mehr, deswegen ordentlich laut drehen. Darfst du auch ruhig die Kollegen damit erschrecken. Du hast mein Go. Wannsee ist das ganz neu von Osttecker bei Radio Top 40.

0: EM-Song von Shakira und Burner Boy. In seiner Radio Top 40 Morning Show sind er gestern Abend beim Eröffnungsspiel in Mexico City aufgetreten. Und heute Abend geht's ja schon weiter mit der Eröffnungsshow in Toronto, 19.30 Uhr, wo Michael Bublé auftritt. Und heute Nacht um 1.30 Uhr dann die Eröffnungsshow in L.A. mit Katy Perry. Also die WM geht gut los. Das gönnen wir uns heute Abend, wa?
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0: Das Radio Top 40 Wetter. Von der grauen Suppe da draußen lassen wir uns die Laune nicht verderben. Es bleibt zwar noch bewölkt, aber es lockert ja später auch noch auf und wir bekommen immerhin bis zu 18 Grad. Jetzt gibt's alles, was für deinen Morgen wichtig ist, von Maren.
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18: Moin, die Fußball-WM ist gestern spektakulär gestartet. Mexiko als erster Gastgeber hat das Eröffnungsspiel gegen Südafrika mit 2:0 gewonnen. Besonders krass, es wurden 3 rote Karten vergeben. Im zweiten Spiel heute Nacht besiegte dann Südkorea Korea noch Tschechien mit 2:1. Durch die Zeitverschiebung finden die meisten Spiele für uns erst spät abends oder halt in der Nacht statt. Noch human ist die erste Anstoßzeit für Deutschland am Sonntag, aber da geht's um 19 Uhr gegen Curaçao. Proteinpulver ist gerade voll im Trend, wird aber immer teurer. Seit Anfang des Jahres ist der Preis für das Pulver, was man ja vor allem für den Muskelaufbau nutzt, um 40-60% gestiegen. Das Problem, das Angebot kann der Nachfrage aktuell nicht standhalten. Einige Produkte sind im Laden sogar immer wieder ausverkauft. Ariana Grande hat der US-Regierung jetzt verboten, ihre Musik für Videos zu benutzen. Auslöser war ein TikTok-Video, was eine Festnahme durch ICE zeigt. Darunter lief ihr Song Bye. Ariana reagierte sofort und schrieb unter dem Post: Bitte verwendet meine Musik niemals für diesen barbarischen, unmenschlichen, abscheulichen Unsinn. Der Kommentar und auch der Song sind mittlerweile verschwunden.
0: Danke, Maren. Es ist 8:30. Wir schauen zusammen auf die Blitzer. Da steht einer auf der A4 Richtung Frankfurt zwischen Stadt Roda und Jena Zentrum in einer Baustelle. Dann auf der A38 Richtung Göttingen zwischen Bleicherode und Breitenworbis hinter dem Höllbergtunnel. Auch auf der A71 Richtung Sangerhausen zwischen Oberhof und Grevenroda wird geblitzt, kurz vorm Tunnel Alteburg. Dann auf der B88 Ortsausgang Georgenthal Richtung Naundorf. In Erfurt am Roten Bergstadt auswärts zur Tankstelle und in Magdala Richtung Großschwabhausen. Wir schauen noch fix zusammen auf die Straßen. Auf der A9 Richtung Berlin ist die Abfahrt Eisenberg gesperrt wegen einer Baustelle noch bis ca. 9 Uhr, also nicht mehr so lang. Dann auf der A71 Richtung Schweinfurt zwischen Atern und Heldrung ist ein kaputter LKW. Hast du sonst noch was gesehen? Dann immer her damit. 0800, dann die 5, 99, 19, 99. Anruf und WhatsApp geht beides oder über die Radio Top 40 App.
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0: Na hallo, ich hoffe bei dir ist alles gut, dass du einen schönen Freitagmorgen und auch einen schönen Plan fürs Wochenende hast. Bei mir kommen noch Freunde vorbei und kennst du das auch, dass man sich so unnötig Stress davor macht? Also dass du immer das Gefühl hast, du musst alles so 10-mal putzen, sämtliche Sachen einkaufen, damit auch wirklich alles da ist und im Endeffekt ist man dann eh kaum zu Hause und es juckt auch niemanden, ob in dieser einen Ecke noch ein Staubkorn liegt. Erzähl mal, was geht denn bei dir am Wochenende? Lass gerne WhatsApp da, 0800 die 599 19 99 ist die Nummer. Und in der Zeit gibt es diesen Banger hier auf die Ohren. Save Me Tonight von Jennifer Lopez und David Guetta.

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0: bisschen DJ Mucke am Morgen vertreibt Kummer und Sorgen und macht Bock auf die nächste Party. Mad World von Two Colors. Es ist halt wirklich so, ne? Bei der Arbeit, da bist du gerade an sich schon anwesend, aber im Kopf einfach schon im Wochenende und beim nächsten Event. Gerade Top 40 läuft, Nadine ist für dich am Start. Und das Größte in diesem Monat steht sogar noch an. 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
0: Hat heute ihren neuen Song Chemie rausgebracht. In den hören wir gleich noch rein. Wirklich, das wird so gut. Da kannst du einfach im Grün neben dir so richtig schön das Wasser mit deinen Freunden, deiner Family zu richtig guter Mucke unter freiem Himmel abgehen. 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Jeder Song bringt dich zum Dancen. Er selbst sagt ja auch, vor seiner Show muss man sich so ein bisschen aufwärmen und dehnen. Also komm unbedingt vorbei, das wird gut. Und die Tickets, die kriegst du ganz easy auf radiotop40.de oder in unserer App. Und jetzt gönnen wir uns, damit wir bis dahin auch ein bisschen textsicher werden, ihren ganz neuen Song, heute erst rausgekommen. Chemie von Lea.
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0: ganz neu, heute rausgekommen in deiner Radio Top 40 Morning Show. Und in der nächsten halben Stunde, liebe Leute, hören wir in das neue Album von Olivia Rodrigo rein. Ich freue mich, also unbedingt dranbleiben.
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0: 14 Grad. Jetzt gibt's erstmal alles, was für deinen Freitagmorgen wichtig ist, von Maren.
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2: Moin, die Fußball-WM läuft. Gestern hat Mexiko das Eröffnungsspiel gegen Südafrika klar mit 2:0 gewonnen. Im Kopf blieben aber vor allem die 3 roten Karten, die im Spiel verteilt wurden. Damit gab es jetzt schon mehr Platzverweise als noch bei der letzten WM in Katar. Spektakulär war auch die Party vor dem Spiel mit Shakira, J Balvin und David Guetta, der aber nur per Leinwand zu sehen war. Am Sonntag spielt dann Deutschland das erste Mal um 19 Uhr gegen Curaçao. In Saalfeld-Rudolstadt ist ein 9-jähriger Junge bei einem Unfall schwer verletzt worden. Der Junge wollte gegen 17 Uhr in Leesten am Sportplatz über die Straße. Dabei stieß er mit einem Auto eines 19-Jährigen zusammen. Er wurde mit dem Rettungshubschrauber ins Krankenhaus gebracht. Bei einem Test der Polizei kam dann aber raus, dass der Fahrer unter Drogen stand. Taylor Swift ist jetzt in der Hall of Fame der Songwriters. Mit 36 ist sie damit die jüngste Künstlerin überhaupt, die das geschafft hat. Gefeiert wurde das gestern Abend in New York, mit dabei ihr Verlobter Travis Kelce. Um Teil dieser Hall of Fame zu werden, muss ihr erster Song 20 Jahre alt sein. Bei Taylor passt das genau. Ihre erste Single Tim McGraw kam im Juni 2006 raus.
0: Diese Frau ist einfach so krass, Wahnsinn. Danke, Maren. Es ist 9.01 Uhr. Wir schauen auf die Blitzer. Das sind heute Morgen schon ein paar mehr. Auf der A4 Richtung Frankfurt zwischen Stadtroda und Jena Zentrum steht einer in einer Baustelle. Auf der A38 Richtung Göttingen zwischen Bleicherode und Breitenworbis hinter dem Höllbeck-Tunnel. Dann auf der A71 Richtung Sangerhausen zwischen Oberhof und Grevenroda kurz vorm Tunnel Alteburg. Auf der B88 Ortsausgang Georgenthal Richtung Naundorf. Auch in Erfurt am Rotenberg stadtauswärts Höhe Tankstelle. 2 haben wir noch. Magdala Richtung Großschwabhausen und in Weimar Tröbsdorf Weimarer Straße beidseitig. Meldung von der Straße haben wir auf der A4 Richtung Frankfurt am Kreuz Erfurt in der Überfahrt von der A71 auf die A4 ist ein Auto liegen geblieben. Dann auf der A9 Richtung Berlin zwischen Gefrees und Münchberg Süd Vorsicht, die Gegenstände auf der Fahrbahn und auf der A71 Richtung Schweinfurt zwischen Atern und Heldrung ein kaputter LKW. Hast du noch mehr gesehen, dann immer her damit 0800 dann die 5 99 19 99. Anruf und WhatsApp geht beides. Oder über die Radio Top 40 App.
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0: Oh, wirklich, allein dieses Intro hat jetzt schon so glücklich gemacht. Oh mein Gott, einen wunderschönen Freitagmorgen wünsche ich dir, der jetzt in der nächsten halben Stunde einfach noch besser wird. Viele, viele Wochen haben wir alle Fans aufs Olivia Rodrigo-Album gewartet. You Seem Pretty Sad for a Girl So in Love heißt das. Und jetzt ist es endlich da, heute rausgekommen mit 13 neuen Songs. 2 davon kennen wir schon, einmal den. Drop Dead ist ja eher so ein fröhlicher Liebessong und auch einer der Sommersongs in diesem Jahr. Und den hier kennen wir auch schon. The Cure, der wiederum eher so ein bisschen trauriger, emotionaler ist. Und genau so zieht es sich auch im Album durch. Heißt, wir haben ganz emotionale Songs, aber auch so leicht rockige. Und in der nächsten halben Stunde hören wir natürlich zusammen rein. Ich freue mich, also dranbleiben.

0: einen wunderschönen Freitagmorgen wünsche ich dir, der jetzt noch schöner wird, denn es folgt das Highlight des Tages, der Woche, also zumindest für alle Fans. Wir hören ins neue Album von Olivia Rodrigo.
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0: Nadine hier, selbst wenn man kein Fan ist, das sind wirklich so schöne Songs, durch die wird man dann einfach zum Fan. You Seem Pretty Sad for a Girl So in Love heißt das Album. 13 neue Songs haben wir dadurch. Das Cover sieht auch so cool aus, da sitzt sie auf einer Schaukel und ist so weit oben, dass sie schon fast über Kopf ist. Und wenn du die Platte kaufst, ist es auf dem Cover so, dass sich das Bild sogar ein bisschen bewegt. Richtig cool. Ich habe natürlich direkt um 4 Uhr morgens reingehört, was auch sonst. Und was soll ich sagen? Es ist so schön. Sehr emotional. 3 Favoriten habe ich schon mal für dich rausgesucht. Und dazu gehört auf jeden Fall der hier. Shooting stars, racing cars, everything I own just feels like ours. Leute, ihr merkt, in was für eine Richtung das geht. Honeybee, so wunderschön, richtig was zum Fühlen. Aber auch

Song, mit dem sie das Album abschließt. Das Haus so wunderschön. Ach komm, hör auf! Cigarette Smoke. Also wirklich der perfekte Abschluss. Auch richtig schön emotional. Und ein absoluter Highlight-Song, ja. Der wartet noch auf dich, neben natürlich Drop Dead und The Cure, die wir schon kennen. Der Favorit, zudem heute auch ein

0: Radio Top 40 Morning Show am Freitag. Und welcher da höchstwahrscheinlich ab heute auch viral gehen wird, ist der hier.
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0: Nadine ist für dich am Start und du hast es schon mitbekommen, Olivia Rodrigo hat ein neues Album rausgebracht. You Seem Pretty Sad for a Girl So in Love. 13 neue Songs haben wir dadurch. Und in dem Album geht es um alle Höhen und Tiefen, die auch sie in einer Beziehung erlebt hat. Fun Fact, wegen dem Titel vom Album, das hat ihr wirklich mal jemand genauso ins Gesicht gesagt. Also so von wegen, für jemanden, der so verliebt ist, siehst du aber ganz schön traurig aus. Wir haben eben schon ein paar Highlight-Songs reingehört. Wirklich, dieses Album ist so wunderschön. Es gibt so viele emotionale, schöne Tracks. Einer fehlt aber noch. Ich kann ihn ja schon mal leicht anteasern. Guck mal, wie der anfängt. Oh, so richtig schöne Klaviermusik. Da weißt du, in welche Richtung das geht. Stupid Song, zu dem auch heute schon ein Musikvideo rausgekommen ist. Oh, das ist auch mal wieder so perfekt. Wirklich, schau's dir an. Da ist sie praktisch auf den Straßen New Yorks unterwegs, läuft rum. Vor ihr, neben ihr, hinter ihr tanzen Ballerinas. Auch mitten auf dem Zebrastreifen, so richtig random. Damit war sie ja letzt auch schon in den News, weil sich alle so dachten, hä, was tut sie da? Und jetzt wissen wir es. Und obendrauf ist das auch noch so ein schöner Song. Wirklich einer der Favoriten vom Album. Deswegen gönnen wir uns den natürlich in voller Länge am New Music Friday. Olivia Rodrigo mit Stupid Song, neu bei Radio Top 40.

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14: Gerade ist es noch ein bisschen bewölkt, aber keine Angst, das lockert noch auf und dann bekommen wir bis zu 18 Grad. Jetzt gibt's erstmal alles, was für deinen Morgen wichtig ist, von Maren.
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16: Hi, nach der großen Eröffnung gestern in Mexiko starten heute auch Kanada und die USA als Gastgeber in die Fußball-Weltmeisterschaft. Vor dem Spiel sind jeweils eigene Eröffnungsshows geplant. In Kanada tritt zum Beispiel Michael Bublé auf und in den USA Katy Perry. Gestern eröffnete bereits ja schon Shakira spektakulär das XXL-Turnier mit ihrem WM-Song Die Die. Heftiger Unfall gestern Abend in Saalfeld-Rudolstadt. Da wurde ein 9-jähriger Junge von einem Auto angefahren. Er wollte in Leesten am Sportplatz gegen 17 Uhr über die Straße. Dabei wurde er dann von einem 19-Jährigen angefahren. Der Junge wurde mit dem Rettungshubschrauber ins Krankenhaus gebracht. Bei einem Test der Polizei kam raus, dass der Fahrer unter Drogen stand. Die US-Regierung postet regelmäßig Videos auf TikTok und Instagram, in denen sie das harte Vorgehen der ICE-Beamten zeigt. Bei einer Festnahme von einem angeblich illegalen Migranten wurde jetzt ein Song von Ariana Grande unter das Video gelegt. Die Sängerin fand das aber überhaupt nicht cool und hat der US-Regierung jetzt verboten, ihre Musik für solche Zwecke zu nutzen. Sie bezeichnete die Festnahme als barbarisch, unmenschlich und abscheulichen Unsinn.
14: Danke, Maren. Es ist kurz nach 9:30. Wir schauen noch fix auf die Blitzer. Auf der A38 Richtung Göttingen zwischen Bleicherode und Breitenwörbis steht hinter dem Höllberg-Tunnel einer. Dann auf der A71 Richtung Sangerhausen zwischen Oberhof und Grevenroda. In Erfurt am Roten Berg statt auswärts Höhe Tankstelle und in Weimar-Tröbsdorf Weimarer Straße beidseitig. Dann weitere Meldung von der Straße auf der A4 Richtung Frankfurt am Kreuz Erfurt in der Überfahrt von der A71 auf die A4. Vorsicht, ein kaputtes Auto. Dann auf der A71 Richtung Schweinfurt zwischen Atern und Heldrungen ein kaputter LKW und auf der A71 Richtung Schweinfurt zwischen Erfurt-Bindersleben und Kreuz Erfurt ein kaputter LKW. Hast du sonst noch was gesehen? Dann immer her damit. 0800, dann die 5 99 19 99. Anrufen, WhatsApp, geht beides oder über die Radio Top 40 App. Good morning.
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14: Moini. Na, bist du auch immer noch so ein bisschen lost, was die nächsten Tage angeht? Weiß nicht so richtig, was du mit dir anstellen sollst? Dann hätten wir da eine Idee. Ab heute findet nämlich das Glasbachrennen in Bad Liebenstein, Ruhlaer Straße statt. Da kannst du dich auf ganz viel Motorsport-Action freuen und natürlich Party. Heute Abend ist zum Beispiel ab 21 Uhr die Race-Party. Ort ist Markt Steinbach. Am Samstag sind dann ab 8.30 Uhr die Trainingsläufe in Bad Liebenstein und am Sonntag ab 8.30 Uhr die Wertungsläufe vom Glasbachrennen. Natürlich danach dann auch die Siegerehrung. Kostet 20 Euro Eintritt und wäre ja mal was anderes. Alle Infos kriegst du nochmal auf radiotop40.de. An alle, die da sind, ganz viel Spaß und ein schönes Wochenende.

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0: Schön, dass du mit am Start bist. Ich hoffe, du hast einen schönen Freitag.
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0: Nadine hier, sag mal, hat Tom Gregory gerade für die nächste Filmmucke gesorgt? How It Was Before heißt der neue Song von ihm. Der ist so schön, aber klingt doch echt nach so einem neuen Filmtrailer, der rausgekommen ist, oder? Wo es um so ein Liebespärchen geht, was sich kennenlernt, direkt in Love ist und dann gibt es irgendein Problem, was sie zusammen überwinden müssen. Und der läuft im Hintergrund. Das passt perfekt. Aber auch so ist der richtig was zum Fühlen an diesem Freitagmorgen. Wir checken ihn direkt zusammen aus. Das ist ganz neu. How It Was Before von Tom Gregory in deiner Radio Top 40 Morning Show. Hab ein ganz tolles Wochenende.

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12: Das Radio Top 40 Wetter. Bis zu 14 Grad haben wir schon. Gerade kam noch so ein bisschen Regen runter. Es bleibt auch bewölkt. Später lockert es sich aber noch mal ein bisschen auf und wir bekommen bis zu 18 Grad. Jetzt gibt's alles, was für deinen Vormittag wichtig ist, von Maren.
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14: Hi. In Ostthüringen hat es gestern gleich 2 schwere Autounfälle gegeben. In Gera kam ein 19-Jähriger in den Gegenverkehr und stieß frontal mit einem anderen Wagen zusammen. 4 Menschen wurden schwer verletzt. Alkohol und Drogen waren laut Polizei nicht im Spiel. Anders als bei dem Unfall im Landkreis Saalfeld-Rudolstadt. Hier wurde in Leesten ein 9-jähriger Junge von einem Auto erfasst und schwer verletzt. Der Drogentest bei dem 19-jährigen Fahrer war laut Polizei positiv. Proteinpulver wird immer beliebter, aber auch teurer. Seit Anfang des Jahres ist der Preis für das Pumperpulver um 40-60% gestiegen. Grund ist die hohe Nachfrage. Manche Produkte sind im Handel deshalb sogar immer wieder ausverkauft. Und die Fußball-WM ist gestartet. Mexiko gewann das Eröffnungsspiel gestern gegen Südafrika mit 2:0. Krass waren vor allem die 3 roten Karten, die im Spiel verteilt wurden. Damit gab es jetzt schon mehr Platzverweise als bei der letzten WM in Katar. Spektakulär war auch die Show vor dem Spiel mit Shakira, J Balvin und David Guetta. Am Sonntag startet dann Deutschland gegen Curaçao ins Turnier. In Thüringen gibt es jede Menge Public Viewings, die geplant sind. Kannst du bei uns in der Radio Top 40 App mal auschecken.
12: Oh, ich freue mich so auf dieses Spiel. Wir werden vielleicht ein bisschen müde am Montag sein, aber ist egal.
14: Ja, wir gucken das.
12: Danke, Maren.

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15: Hi. Buckelwal Timmy hat nach seiner Freilassung in der Nordsee nur noch ein paar Tage gelebt. Das hat die Auswertung des Trackers ergeben, der an dem Wal befestigt war, erklärte Mecklenburg-Vorpommerns Umweltminister Backhaus am Vormittag in Schwerin. Demnach ist er wohl am 6. oder 7. Mai gestorben. Timmy war am 2. Mai in der Nordsee freigesetzt worden. Da hatte er allerdings schon eine sehr anstrengende Odyssee durch die Ostsee hinter sich. Das neue Förderprogramm für Elektroautos wird gut nachgefragt. In den ersten 3 Wochen sind bereits mehr als 50.000 Anträge eingegangen. Dabei entfielen mit Abstand die meisten Anträge auf vollelektrische Autos oder Fahrzeuge mit Brennstoffzelle. Nur rund 5.000 Anträge wurden für Hybridautos oder Wagen mit Range Extender gestellt. Doppelerfolg gestern Abend für die Erfurter Polizei. Sie hat ein geklautes Handy gefunden und gleichzeitig eine bekiffte Autofahrerin erwischt. Einem 33-Jährigen war auf der Arbeit sein Smartphone geklaut worden, rund 1.000 Euro wert. Die Ortung führte dann in die Krempfer Vorstand. Eine Streife vorhin, ohne das Handy zu finden, bemerkte allerdings einen verdächtigen VW. Der Telefonbesitzer meldete sich wenig später, dass sein Handy sich bewegt. Die Polizei fuhr zu der Kreuzung und bemerkte denselben VW. Bei der Kontrolle wehte den Beamten dann Cannabisgeruch entgegen. Ergebnis: gestohlenes Handy wiedergefunden und bekiffte Autofahrerin aus dem Verkehr gezogen.

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12: Hi. Wegen einer polizeilichen Lage ist der Sicherheitsbereich am Hamburger Flughafen komplett geräumt worden. Alle Passagiere mussten den Bereich hinter den Sicherheitskontrollen verlassen. Auch bereits in den Maschinen sitzende Passagiere mussten wieder aussteigen. Am Flughafen herrscht Chaos, heißt es. Über Lautsprecherdurchsagen werden die Passagiere im Terminal darüber informiert, dass aktuell keine Abflüge stattfinden können. Was hinter der Aktion in Hamburg steckt, war zunächst nicht klar. Einbruch in ein Einkaufszentrum in Jena-Burgau heute am ganz frühen Morgen. Laut Polizei hatte die Einbruchmeldeanlage kurz nach 3 Uhr angeschlagen. Nach bisherigen Erkenntnissen verschafften sich mindestens 2 Täter gewaltsam Zutritt. Betroffen waren ein Handyshop sowie ein Elektronikmarkt. Der Sachschaden ist hoch. Wie viel Beute die Unbekannten gemacht haben, ist noch unklar. Die Fahndung mit Streifenwagen, Polizei, Hubschrauber und Diensthund blieb bislang ohne Erfolg. Zunächst klang alles nach einem Eierwerfer mit Ausdauer, denn wiederholt landeten Eier auf geparkten Autos in Weimar, so auch gestern früh. Die Ermittlungen der Polizei nahmen dann aber eine überraschende Wendung. Weder konnten Sachschäden festgestellt werden, noch gibt es Hinweise auf einen möglichen Eierwerfer oder ein Motiv. Stattdessen fanden die Beamten die mögliche Ursache hoch oben im Baum. Die Eier stammen vermutlich aus dem Nest direkt über den Parkplätzen.

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1: Reiter vor dir ist hier. Das Wetter zum Freitag leider nicht so berauschend. Es sieht meist grau aus. Werte dazu heute um die 20 Grad. Hier und da ist Regen drin. Und alles, was für Thüringen heute Nachmittag wichtig ist, hörst du jetzt.
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2: Hi. Buckelwal Timmy hat nach seiner Freilassung in der Nordsee nur noch ein paar Tage gelebt. Das hat die Auswertung des Trackers ergeben, der an dem Wal befestigt war, erklärte Mecklenburg-Vorpommerns Umweltminister Backhaus am Vormittag in Schwerin. Demnach ist er wohl am 6. oder 7. Mai gestorben. Timmy war am 2. Mai in der Nordsee freigesetzt worden. Da hatte er allerdings schon eine sehr anstrengende Odyssee durch die Ostsee hinter sich. Das neue Förderprogramm für Elektroautos wird gut nachgefragt. In den ersten drei Wochen sind bereits mehr als 50.000 Anträge eingegangen. Dabei entfielen mit Abstand die meisten Anträge auf vollelektrische Autos oder Fahrzeuge mit Brennstoffzelle. Nur rund 5.000 Anträge wurden für Hybridautos oder Wagen mit Range Extender gestellt. Doppelerfolg gestern Abend für die Erfurter Polizei. Sie hat ein geklautes Handy gefunden und gleichzeitig eine bekiffte Autofahrerin erwischt. Einem 33-Jährigen war auf der Arbeit sein Smartphone geklaut worden, rund 1.000 Euro wert. Die Ortung führte dann in die Krempfer Vorstand. Eine Streife fuhr hin, ohne das Handy zu finden, bemerkte allerdings einen verdächtigen VW. Der Telefonbesitzer meldete sich wenig später, dass sein Handy sich bewegt. Die Polizei fuhr zu der Kreuzung und bemerkte denselben VW. Bei der Kontrolle wehte den Beamten dann Cannabisgeruch entgegen. Ergebnis: gestohlenes Handy wiedergefunden und bekiffte Autofahrerin aus dem Verkehr gezogen.
3: Na also, Dankeschön, Hannes. Wir gucken auf die Straßen. Blitzer bei uns zuerst. Panzerblitzer auf der A4 Richtung Frankfurt zwischen Stadtroda und Jena Zentrum im Baustellenbereich. B247 Mühlhausen, Ammersche Landstraße stadteinwärts und Erfurt, Juri-Gagarin-Ring stadteinwärts kurz vorm Anger 1 Parkhaus. Hast du noch was gesehen? Anrufen oder Nachricht schicken? Die Nummer für beides 0800, dann die 5 99 19 99, und für die komplette Übersicht über alle Staus, alle Blitzer, alle sonstigen Meldungen WhatsApp mit Hashtag Verkehr schicken. Gute Fahrt.
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3: Schönen Start ins Wochenende, und dann checken wir heute für dich natürlich nicht nur die Tracks aus, die zum New Music Friday frisch rausgekommen sind, sondern auch ein, der kommt aus Jena. Und den hast du vielleicht nicht auf dem Schirm. Schade, weil solltest du gleich hier nach drei Tracks. Und es geht um den einzig wahren Vanille Jens. Bis dahin, Fastboy, Beautiful Life spiele ich dir. Top Sommer Vibes, Top Music, auch wenn es heute eher grau aussieht.

0: Reihe vor dir läuft, dir ein schönes Wochenende. Lukas für dich am Start. Heute zum New Music Friday wieder mit ganz viel neuer Mucke. Und ein Track, der kommt aus Jena. Und zwar von einem alten Bekannten.
1: Grüß dich. Hier ist der Vanille Jensi.
0: Yes, genau der. Vanille Jensi vom Restaurant Schlemmerkäfer, der mit seinen Videos seit einer Weile schon ordentlich viral auf Insta und Co. geht, hat jetzt auch einen eigenen Track vorzuweisen. Ja, da können Taylor Swift und Co. nicht mithalten. Und wie es überhaupt dazu kam, hat er mir gestern nochmal verraten.
1: Eines Abends saß ein junger Mann mit einer jungen Frau bei uns im Restaurant und er zeigte sich sehr interessiert. Und einen Tag später schrieb er mich an und sagte, er sei Musikproduzent, arbeitet in Leipzig und hätte Interesse. Und dann lief das Projekt an. Das dauerte gar nicht lange. Ich habe natürlich sofort zugesagt, weil er war sehr sympathisch und für mich ist das Neuland.
0: Die besten Ideen kommen halt spontan, ne? Ach, und übrigens?
1: Ganz wichtig, es ist kein KI-Unterstützer-Song. Das ist alles live gemacht, handgemacht, keine KI.
0: Bevor hier irgendwer was Falsches erzählt, sehe ich ja so ein bisschen am Ballermann. Deshalb habe ich Jensi auch schon gefragt, wenn jetzt zum Beispiel der Bierkönig bei dir durchklingeln würde, wärst du dabei?
1: Na, selbstverständlich. Das ist ja das Who is Who und das wäre natürlich eine tolle Sache. Und nochmal, es gibt viele Gäste und Interessierte, die sagen schon, nimm mich bitte mit nach Mallorca. Ich bin aber ein bisschen überrannt von solchen Ideen, aber man weiß es ja nicht. Manchmal läuft es ja so.
0: Ich würde es auf jeden Fall feiern. Der neue und erste Song von Vanille Jensi, Alles für die Vanille, ab heute streambar. Und nicht vergessen,
1: es geht immer nur um eins, alles für die Vanille.

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dein Freitag ist das mit Radio Top 40. Lukas hier, moin. Und die meistgestellte Frage heute. Und wo schaust du am Sonntag? Weißt Bescheid. Deutschland gegen Curaçao. 19 Uhr. Und Wetter sieht ja auch ganz okay aus. Stand jetzt. Bietet sich dann ja für ein Grillerchen an. Dazu mit den Friends abhängen, was zu trinken. Da kommen selbst die Nicht-Fußball-Fans auf ihre Kosten.

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17: Das Wetter in Thüringen zum Freitag heute eher grau mit Regen. Dazu Werte bis zu 20 Grad, fühlt sich aber irgendwie gefühlt noch kühler an. Morgen dann dafür trocken bei bis zu 24 Grad. Eine Minute nach 6:30, Blitzer bei uns zuerst. Wir haben zum Beispiel einen Blitzer, der steht aktuell auf der Strecke. A4 Richtung Frankfurt zwischen Stadtroda, Jena Zentrum im Baustellenbereich und Erfurt, Juri Gagarin Ring stadteinwärts. Ansonsten haben wir die A4 Richtung Dresden zwischen Magdala, Bucha, Behinderung wegen einer Baustelle. Es staut sich. A9 Richtung Berlin zwischen Rudolfstein, Bad Lobenstein, rechte Spur auch da blockiert. Es staut sich und das war's. Wenn du noch was haben solltest, kostenlos anrufen oder WhatsApp schicken. Die Nummer für beides ist die 0800, dann die 5. 99, 19, 99. Am schönen Start ins Wochenende. Bei Top 40 ist an, dein Lieblingssender. Lukas hier, moin. Jetzt mit einer neuen Nummer von Tampa City und der, die

0: Das ist der Moment, an dem sich viele ins Wochenende verabschieden. Reiter 40 ist dabei, Lukas hier, moin. Und der nächste Song ist nicht nur seit heute Nacht raus. Du kannst ihn auch noch am 27. Juni zum Laut und Draußen im Weimar Hallenpark hören.
1: Was kann ich dafür? Es ist einfach die Chemie.
0: Lea hat was Neues, einen sehr sweeten Liebessong. Und genau den bringt sie in 2 Wochen nach Weimar. Wir freuen uns mega. Bis dahin hörst du das Teil bei uns. Und wenn dir noch dein Ticket fehlt, auf radiotop40.de klicken, dann kannst du da schon mal einen Haken hintermachen. So, und jetzt zurücklehnen, denn hier ist sie, Lea und Chemie. Und mehr von ihr am 27. Juni.
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da machen wir alle wahrscheinlich das Gleiche, nämlich Fußball gucken. Das Highlight die nächsten Tage. Unser erstes Fußball-WM-Gruppenspiel, Deutschland gegen Curaçao. Da sind viele jetzt schon super hyped, was ich vor allem heute Morgen wieder gemerkt habe, als super viele Autos mit so Fähnchen an mir vorbeigefahren sind. Und genau die Stimmung, die holst du dir natürlich auch bei uns. Deshalb hörst du Sonntag dann vor allem Songs wie den hier. Oder den. Und von allen am wichtigsten, den hier. Sonntag von 17 bis 19 Uhr spielen wir dir bis zum Kickoff die besten Fußballtracks. 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
11: Alter, vor die ist hier. Wir gucken auf das Wetter. Heute eher von grauer Natur. Regen ist dabei aktuell im Westen von Thüringen-Eisenach zum Beispiel. Werte bis zu 20 Grad. Morgen sieht es dann trockener aus. Alles, was für Thüringen heute Nachmittag wichtig ist, hörst du jetzt.
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13: Hi. Am Hamburger Flughafen herrschte heute zeitweise Chaos. Die Polizei hatte den gesamten Sicherheitsbereich geräumt. Sogar die Passagiere in den Maschinen, die zum Abflug bereitstanden, mussten wieder aussteigen. Ein Mann hatte wohl aus Versehen einen Sicherheitsbereich betreten. Es konnte nicht ausgeschlossen werden, dass er dort gefährliche Gegenstände hinterlegt hatte. Deshalb wurde alles geräumt und abgesucht. Der Bundestag befasst sich heute zum ersten Mal mit dem umstrittenen Sparpaket zur Stabilisierung der Krankenkassen. Bundesgesundheitsministerin Waken hat es gegen Kritik verteidigt. Bürger sollen entlastet werden und Unternehmen Planungssicherheit bekommen, statt von immer weiter steigenden Sozialbeiträgen ausgebremst zu werden, sagt die Ministerin. Ohne Reform würden den gesetzlichen Kassen im nächsten Jahr knapp 19 Milliarden Euro fehlen, bis 2030 sogar 44 Milliarden Euro. Daher sollten nun alle Beteiligten ihren Beitrag leisten. Vorgesehen sind Ausgabenbremsen bei Praxen, Kliniken und in der Pharmabranche. Versicherte müssen unter anderem mehr für Medikamente zuzahlen. In den letzten Tagen landeten in der Dr. Salvador Allende Straße in Weimar immer wieder Eier auf geparkten Autos. Die Vermutung, ein schlechter Scherz, mit Ausdauer durchgeführt. Die Polizei stand vor einem Rätsel, es gab keine Schäden an den Autos. Außerdem gab es keine Hinweise auf einen Eierwerfer oder ein Motiv. Stattdessen fanden Beamte die mögliche Ursache hoch oben in den Bäumen. Die Eier stammten wahrscheinlich aus einem Vogelnest über den geparkten Autos. Als Täter rückte damit ein Piepmatz in den Fokus. Der Fall wurde beendet.
11: Ein Piepnatz. Ach schön. Dankeschön, Jan. Wir gucken auf die Straßen. Blitzer bei uns zuerst. B247, Mühlhausen, Ammersche Landstraße stadteinwärts und Erfurt stehen sich Juri-Gagarin-Ring stadteinwärts. Ansonsten die 38 in beiden Richtungen zwischen Altstädt und Eisleben. Da gibt es aktuell Behinderungen nach einem Unfall. Und B85 in beiden Richtungen zwischen Oldesleben-Seehausen gesperrt nach Unfall. Und wenn was fehlt, kostenlos anrufen oder WhatsApp schicken. Nummer für beides 0800, dann die 5 99 19 99.
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11: Jetzt mal ganz ehrlich, was gibt's Schöneres, als mit ganz viel neuer Mucke ins Wochenende zu starten? Und das tun wir heute zum New Music Friday. Da ist heute das neue Album von Olivia Rodrigo rausgekommen. Haben sich sehr viele schon drüber gefreut. Kollegin Nadine zum Beispiel, die ist extra früh aufgestanden, um sich alles anzuhören. Ein Track daraus gibt's jetzt und zwar Stupid Song. 0 Uhr gab's dazu auch ein Musikvideo und hier siehst du, wie Olivia Rodrigo mit ganz vielen Ballerinas durch die Stadt tanzt. Richtig schön. Hier ist das Ding. Zuerst gehört bei uns. Hab einen schönen Freitag.
14: Leo,

0: Auch wenn das Wetter eher im Montagsmodus ist, die Laune lassen wir uns davon nicht kaputt machen. Bei Top 40 dazu an. Lukas, für dich am Start. Da sieht's die nächsten Tage ja dann trockener als heute aus. Und was in Thüringen so geht, das weiß Marisa aus dem Top 40 Team.
1: Heute startet das 27. Glasbachrennen in Bad Liebenstein. Du kannst das ganze Wochenende Formel 1 mäßig bei Autorennen zuschauen und abends steigen fette Race-Partys. Mega geil. Für ein Zwanni bekommst du vor Ort noch ein Tagesticket. Du hast doch mehr Bock auf Sommerfeeling? Dann ab mit dir nach Gotha. Beim Gotha Weinfest gibt es heute Live-Musik, Yummy-Food-Spots und entspannte Stimmung mitten in der Innenstadt. Es gibt Weine aus ganz Europa. Da kannst du dich richtig durchprobieren und vielleicht hast du ja bald einen neuen Favorite. Und für alle Football-Fans unter euch geht's am Samstag nach Erfurt. Da spielen die Berliner Adler gegen die Erfurt Indigos. 15 Uhr ist Kickoff, rein kannst du aber schon ab 12. Ach und übrigens, es gibt auch eine Halbzeitshow. Hier siehst du Philips Kneipenchor aus Erfurt und der ist safe besser als die Halftime-Show beim Super Bowl.
0: Ja, sehe ich auch so. Und für alle, die Sonntag Deutschland Curaçao gucken wollen und noch nicht wissen, wo, dafür haben wir dir mal ein paar Public Viewing Spots rausgesucht und die klickst du dir alle auf radiotop40.de.

weiter vor dir läuft, während du ins Wochenende startest. Lukas hier, moin. Er hat sich für seinen Song schon lässig an eine Wand gelehnt, hinters Lenkrad geklemmt oder nachdenklich auf dem Hausdach gesetzt. Alles für die Promo. Er mag seinen neuen Track eben richtig, richtig gern. Tom Gregory und How I Was Before. Da kannst du dich in der Hook wieder auf stimmliche Höchstleistungen einstellen. Und ein bisschen emotional wird's auch. Jetzt für dich.

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2: Heute haben wir wieder viele Wolken, dazu Regen, Werte um die 20 Grad. Es fühlt sich aber kühler an, also eher Regenjackenwetter. Morgen kannst du die dann vielleicht zu Hause lassen, da ist es meist trocken bei bis zu 24 Grad. 2 Minuten nach 2:30 Blitzer bei uns zuerst. Zum Beispiel ein Blitzer auf der A4 Richtung Frankfurt zwischen Stadtroda und Jena Zentrum im Baustellenbereich. Ansonsten B281 Ortsdurchfahrt Hohne Eiche Richtung Saalfeld. Weitere Meldungen von der A38 in beiden Richtungen zwischen Altstädt und Eisleben, Behinderung nach LKW-Unfall. B7 Richtung Erfurt zwischen Mönchenholzhausen-Linderbach gibt's Behinderung und B7 in beiden Richtungen zwischen Umfahrstädt-Hohlstädt, auch da Behinderung, bitte weiträumig umfahren. Und wenn was fehlt, kostenlos anrufen oder WhatsApp schicken. Die Nummer für beides 0800, dann die 5 99 19 99. Gute Fahrt und schönen Freitag. Walter Volli ist dazu an. Jetzt mit BTS Swim. Wow.

Hoffentlich wird das am Sonntag kein Reinfall. Einfach nur ein Sieg wäre schön. Alles andere ist egal. Das denke ich mir so, wenn ich ans Deutschlandspiel am Sonntag denke. Dann reite vor die Nachmittag zum Freitag ist das. Lukas für dich am Start. Da gehörst du vielleicht auch zu denen, die vor der WM noch nie was von dem Land Curaçao gehört haben. Da hat jetzt ja auch DFB-Spieler Alexander Pavlovic in einem Interview gebeichtet, dass er es vor der Auslosung gar nicht kannte. Dazu ein Fact, den ich jetzt gelesen habe. Thüringen und Curaçao sind sich gar nicht so fremd. Denn genau dahin, also nach Curaçao, werden Jahr für Jahr super viele Klamotten hin exportiert. Von Thüringen aus. Letztes Jahr zum Beispiel im Wert von knapp 80.000 Euro. Das könnte dann also sein, dass ein paar Spieler von Curaçao übermorgen irgendwas tragen, was hier bei uns in Thüringen hergestellt wurde. Crazy, oder? Hoffen wir nur mal, dass es unserem Team kein Unglück bringt. Bis dahin gibt's von uns jetzt Top-WM-Vibes. Top Music von Bones MC, Raf Camora, Maxwell und ohne mein Team,

Wochenendstimmung bringen. 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Lukas hier, moin. 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
15: Das Wetter heute nicht wirklich würdig für den Freitag. Viele Wolken, teils Regen. In der Mitte von Thüringen zum Beispiel Werte bis zu 20 Grad. Morgen dann trockener bis zu 24 Grad, also ein Stück milder. Alles, was für Thüringen heute Nachmittag wichtig ist, hörst du jetzt.
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16: Hi. Heute am frühen Morgen sind Einbrecher in ein Einkaufszentrum in Jena-Burgau eingestiegen. Kurz nach 3 hatte die Alarmanlage angeschlagen und die Polizei auf den Plan gerufen. Nach bisherigem Ermittlungsstand waren es mindestens 2 unbekannte Täter. Sie durchsuchten einen Handyladen und einen Elektronikmarkt. Dabei wurden jede Menge Artikel geklaut. Wie viele steht noch nicht fest. Der Schaden dürfte erheblich sein, sagt die Polizei. Eine Suche von mehreren Streifenwagenbesatzungen, Hubschrauber und Spürhunden brachte keinen Erfolg. Die Kripo ermittelt. In Thüringen sind im vergangenen Jahr so wenig Babys geboren worden wie noch nie. 11.052 Kinder kamen auf die Welt. Im Vergleich zu 2024 ist das ein Rückgang um 6%, im Vergleich zu 2016 sogar um 40%. Die Zahlen hat das Statistische Landesamt bekannt gegeben. Für den Geburtenrückgang haben die Statistiker auch 2 Erklärungen. Einmal gäbe es deutlich weniger Frauen im gebärfähigen Alter, zum anderen bekommen Frauen im Schnitt weniger Kinder. Apotheken sollen künftig mehr Leistungen wie Impfungen, Vorsorge und Tests anbieten können. Die sogenannte Apothekenreform der schwarz-roten Koalition hat den Bundesrat passiert. Demnach sollen unter anderem neue Leistungen zur Vorbeugung und Früherkennung angeboten werden, beispielsweise bei Diabetes oder rund ums Rauchen. Ebenso sind dann Schutzimpfungen gegen Grippe und Corona, aber auch Tetanus möglich. In bestimmten Fällen dürfen Apotheken auch verschreibungspflichtige Medikamente ohne Rezept abgeben.
15: Dankeschön, Jan. 2 Minuten nach 3, alle Blitzer bei bei uns zuerst. Stehen sie zum Beispiel Weimar-Moskauer Straße beidseitig. Ansonsten Vorsicht, A9 Richtung Berlin zwischen Lederhose-Hermsdorf steht ein Motorrad auf der rechten Spur. B7 Richtung Erfurt zwischen Mönchen-Holzhausen-Linderbach Behinderung nach Unfall. B7 in beiden Richtungen zwischen Umverstedt-Hohlstedt auch da nach einem Unfall Behinderung. Und es staut sich auf der A4 Richtung Dresden zwischen Jena-Göschwitz und Jena-Zentrum. Fehlt noch was, dann kostenlos anrufen oder WhatsApp schicken. Nummer für beides 0800, dann die 5 99 19 99.
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15: Damit du auch Bescheid weißt, gleich die Übersicht, welche Mucke heute ganz frisch rausgekommen ist. Unseren New Music Quickie hörst du nach 3 Tracks. Vorher The Bowser und Magnetic. Happy Wochen.

0: Afterlife, den aktuellen von Michael Schulte, kriegst du von uns für deinen Start ins Wochenende. Rai Top 40 ist an und Freitag heißt bei uns neue Musik.
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0: Also erstmal das Wichtigste, das neue Album von Olivia Rodrigo ist raus. Haben sich deshalb schon viele die Nacht um die Ohren geschlagen, um sich pünktlich 0 Uhr alle Songs reinzuziehen. Und einer davon ist der hier, My Way. Hat ähnlich viel Power wie Good For You. Ey, und was ich bei ihr sowieso immer feier, alles was sie macht, könnte der Soundtrack von irgendeinem Teenie-Film sein. Und dann gibt's was Sommerliches von Jubel. Da vergisst du mal kurz für einen Moment, dass heute keine 30 Grad und Sonne sind. Ocean House. Und unser Thüringer DJ Ostecke, der hat sich einen Track von den Toten Hosen vorgenommen. Und so klingt das. Wannsee. Haben wir dir heute Morgen schon gespielt. Und noch ein Brett von einer Künstlerin, die du mit uns sogar bald live sehen könntest. Und zwar beim Sanremo Festival. Hörst du hier gleich nach 3 Tracks. Es geht um Bibi Rexha. Vorher der passende Song zum Freitag von David Guetta, der ja gestern zumindest über Video bei der WM-Eröffnungsfeier zugeschaltet war. Hier an der Seite von Jaden Boysen. Hier ist Upside Down.

0: an deinem Freitagnachmittag. Calvin Harris zusammen mit Jesse Satisfy. Lukas hier, grüß dich.
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0: Das ist jetzt der aktuelle von Bebe Rexha. 0 Uhr rausgekommen und das erste Mal performt nicht auf einer Bühne, sondern aus dem Auto heraus, direkt vorm Eiffelturm. Ganz viele Fans haben sie dabei umringt und waren, wie ich finde, überraschend textsicher. Kannst du dir nochmal auf Insta anschauen. Den ganzen Track dazu gibt's jetzt. Heute Release zum New Music Friday. Bebe Rexha und Hysteria. Top Vibes, Top Music für deinen Start ins Wochenende. Moin!

0: Richtige Track zum Wochenende. Jax Jones, Sorry We's Never Be Lonely hier bei Radio Top 40. Dein Freitagnachmittag. Lukas hier, moin.
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14: Ja, draußen abhängen, heute wahrscheinlich nicht die geilste Idee. Bei den Wolken, bei dem Regen und kühl ist es auch noch. Werde bis zu 20 Grad, die sich aber eher wie 15 anfühlen. Morgen dann bis zu 24 Grad, also ist dann meist trocken. 3:30, Blitzer bei uns zuerst. B19 Meiningen Richtung Wasungen. Ansonsten haben wir Meldungen von der A4 Richtung Dresden zwischen Magdala, Stadtroda, da eine Baustelle. Hier 15 Kilometer Stau. A9 Richtung Berlin zwischen Lederhose, Hermsdorf steht ein Motorrad auf der rechten Spur. A38 in beiden Richtungen zwischen Altstädt, Eisleben, Behinderung nach LKW-Unfall. B7 Richtung Erfurt zwischen Mönchenholzhausen, Linderbach, auch da Behinderung. Und B7 in beiden Richtungen zwischen Umverstädt, Hohlstädt, auch da nach Unfall Behinderung. Bitte weiträumig umfahren. Und wenn noch was fehlt, kostenlos anrufen oder WhatsApp schicken. Die Nummer für beides 0800, dann die 5, 99, 19, 99. Hab einen schönen Start ins Wochenende. Harry Styles ist dabei. Hier ist American Girls.

0: Reite vor dir ist an, Lukas hier, moin. Und wenn Katharina und Sophie ihren Freitag mit einem Wort zusammenfassen müssten, dann...
1: Cool!
2: Geil!
0: Für dich sehr passend, denn beide haben sich heute Morgen Tickets für Sommernachtsträume geklärt. 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

dein Freitag ist das mit Radio Top 40. Lukas hier, moin. Und die meistgestellte Frage heute. Und wo schaust du am Sonntag? Weißt Bescheid. Deutschland gegen Curaçao. 19 Uhr. Und Wetter sieht ja auch ganz okay aus. Stand jetzt. Bietet sich dann ja für ein Grillerchen an. Dazu mit den Friends abhängen, was zu trinken. Da kommen selbst die Nicht-Fußball-Fans auf ihre Kosten.

0: Reise vor dir ist hier zum New Music Friday, wo du dich wieder über ganz viele neue Songs freuen kannst. Und einen stelle ich dir gleich vor in der nächsten halben Stunde. Kleine Sneak Preview. Mehr dazu gleich.
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14: Das Wetter in Thüringen heute eher zum drinnen abhängen. So zum Wochenendstart. Viele Wolken, Regen, vor allem im Süden gerade oder in der Mitte von Thüringen bis zu 20 Grad. Morgen bis zu 24 Grad und meist trocken. Alles, was für Thüringen heute Nachmittag wichtig ist, hörst du jetzt.
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15: Hi. Menschen in Thüringen sollen besser vor sogenannten Versorgungssperren geschützt werden. Dazu hat Thüringen heute eine Initiative in den Bundesrat eingebracht. Es geht darum, dass Bürgerinnen und Bürgern nicht Strom und Wasser von den Stadtwerken oder Versorgern abgedreht wird, wenn Vermieter deren Vorauszahlungen nicht weiterleiten. Der Bundesrat soll die Bundesregierung auffordern, dafür eine strafrechtliche Regelung zu schaffen. Das Bäckereiunternehmen Bäcker Lampe aus Roßleben-Wiehr ist insolvent. Es wurde ein Sanierungsverfahren eingeleitet. Aber alle Läden bleiben geöffnet, das Geschäft läuft weiter, teilt der Insolvenzverwalter mit. Gestiegene Kosten für Personal und Energie sowie die Inflation und die Kaufzurückhaltung belasten das Geschäft. Jetzt soll die Firma operativ und finanziell grundlegend neu ausgerichtet werden, sagt Geschäftsführer und Bäckermeister André Lampe. Das Unternehmen hat 44 Filialen in Thüringen, Sachsen und Sachsen-Anhalt. Am Hamburger Flughafen herrschte heute zeitweise Chaos. Die Polizei hatte den gesamten Sicherheitsbereich geräumt. Sogar die Passagiere in den Maschinen, die zum Abflug bereitstanden, mussten wieder aussteigen. Ein Mann hatte wohl aus Versehen einen Sicherheitsbereich betreten. Es konnte nicht ausgeschlossen werden, dass er dort gefährliche Gegenstände hinterlegt hatte. Deshalb wurde alles geräumt und abgesucht.
14: Dankeschön, Jan. Eine Minute nach vier. Wir gucken auf die Straßen. Die Blitzer bei uns zuerst. Aktuell haben wir zum Beispiel Blitzer auf der Strecke. Lass mich nachschauen. A4 Richtung Frankfurt zwischen Stadtroda und Jena Zentrum im Baustellenbereich und B19 Meiningen Richtung Wasungen. Ansonsten haben wir auf der A38 Richtung Leipzig Gegenstände auf der Fahrbahn zwischen Nordhausen Süd und Heringen. Dann A71 Richtung Sangerhausen zwischen Stadt Ilm, Arnstadt Süd. Auch da Gegenstände. A4 Richtung Dresden zwischen Magdala, Stadtroda. 15 Kilometer Stau. A9 in beiden Richtungen zwischen Triptis, Hermsdorfer Kreuz staut sich an der Baustelle. A7 Richtung Erfurt zwischen Mönchenholzhausen, Linderbach, Behinderung und B7 in beiden Richtungen zwischen Umverstedt, Hohlstedt, Behinderung nach Unfall. Hier bitte weiträumig umfahren, wenn es geht. Und wenn noch was fehlt, kostenlos anrufen oder WhatsApp schicken. Die Nummer für beides 0800, dann die 599 1999.
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14: Starten wir rein in ein fußballreiches WM-Wochenende. Dazu haben wir uns auch was Kleines für dich überlegt. Was genau, verrate ich dir gleich. Und wir gucken auf einen Song, der heute rausgekommen ist. Aus Jena von Vanille.

bester Mann, Paul Wetz oder an den Bass hier bei Radio Top 40. 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Und noch mehr Top-Sommer-Vibes, Top-Music zum Grauen Freitag. Jetzt von Jonas Blue, Dakota.

Wochenendstart. Drei Top 4 DS an. Lukas hier grüßt dich. Und egal, was du die Tage vorhast, Sonntagabend, da machen wir alle wahrscheinlich das Gleiche. Nämlich Fußball gucken. Das Highlight die nächsten Tage. Unser erstes Fußball-WM-Gruppenspiel. Deutschland gegen Curaçao. Da sind viele jetzt schon super hyped. Was ich vor allem heute Morgen wieder gemerkt habe, als super viele Autos mit so Fähnchen an mir vorbeigefahren sind. Und genau die Stimmung, die holst du dir natürlich auch bei uns. Deshalb hörst du Sonntag dann vor allem Songs wie den hier oder den und von allen am wichtigsten den hier. Sonntag von 17 bis 19 Uhr spielen wir dir bis zum Kickoff die besten Fußballtracks. Unser WM-Warm-up, damit du vor Anpfiff schon die richtige Mucke am Start hast. Einschalten, mitfeiern und dann Daumen drücken, dass am Ende ein Sieg bei rauskommt.

0: Zeit, bevor die läuft, dir ein schönes Wochenende. Lukas für dich am Start. Heute zum New Music Friday wieder mit ganz viel neuer Mucke. Und ein Track, der kommt aus Jena. Und zwar von einem alten Bekannten.
1: Grüß dich. Hier ist der Vanille Jensi.
0: Yes, genau der. Vanille Jensi vom Restaurant Schlemmerkäfer, der mit seinen Videos seit einer Weile schon ordentlich viral auf Insta und Co. geht, hat jetzt auch einen eigenen Track vorzuweisen. Ja, da können Taylor Swift und Co. nicht mithalten. Und wie es überhaupt dazu kam, hat er mir gestern nochmal verraten.
2: Eines Abends saß ein junger Mann mit einer jungen Frau bei uns im Restaurant und er zeigte sich sehr interessiert. Und einen Tag später schrieb er mich an und sagte, er sei Musikproduzent, arbeitet in Leipzig und hätte Interesse. Und dann lief das Projekt an. Das dauerte gar nicht lange. Ich habe natürlich sofort zugesagt, weil er war sehr sympathisch und für mich ist das Neuland.
0: Die besten Ideen kommen halt spontan, ne? Ach, und übrigens?
2: Ganz wichtig, es ist kein KI-Unterstützer-Song. Das ist alles live gemacht, handgemacht, keine KI.
0: Bevor hier irgendwer was Falsches erzählt, sehe ich ja so ein bisschen am Ballermann. Deshalb habe ich Jensi auch schon gefragt, wenn jetzt zum Beispiel der Bierkönig bei dir durchklingeln würde, wärst du dabei?
2: Na, selbstverständlich. Das ist ja das Who is Who und das wäre natürlich eine tolle Sache. Und nochmal, es gibt viele Gäste und Interessierte, die sagen schon, nimm mich bitte mit nach Mallorca. Ich bin aber ein bisschen überrannt von solchen Ideen, aber man weiß es ja nicht. Manchmal läuft es ja so.
0: Ich würde es auf jeden Fall feiern. Der neue und erste Song von Vanille Jensi, Alles für die Vanille, ab heute streambar. Und nicht vergessen,
2: es geht immer nur um eins, alles für die Vanille.

0: Macht richtig Bock auf die nächsten WM-Spiele. Ego von Willy William hier bei Radio Top 40. Schicken Freitag gewünscht.
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2: Reiter Fordy ist hier, da freuen sich heute schon viele auf die Couch, weil draußen abhängen eher unangenehm. Viele Wolken, Regen, dazu Werte um die 17, 18 Grad. Morgen ist es dann trockener und milder bei bis zu 24 Grad. 3 Minuten nach 4:30, alle Blitzer bei uns zuerst. Da haben wir zum Beispiel welche auf der A4 Richtung Frankfurt zwischen Stadtroda und Jena Zentrum in der Baustelle und Erfurt Juri Gagarin Ringstadt einwärts. Ansonsten Vorsicht, A38 Richtung Leipzig zwischen Roßlau, Sangerhausen West, eine Metallplatte liegt da rum. A38 Richtung Leipzig zwischen Nordhausen und Thüringen, Gegenstände liegen da. A4 Richtung Dresden zwischen Magdala, Stadtroda, eine Baustelle. Hier 15 Kilometer Stau und A9 in beiden Richtungen zwischen Triptis, Hermsdorfer Kreuz, auch da staut sich's im Baustellenbereich. Und wenn du noch was hast, kostenlos anrufen oder WhatsApp schicken. Die Nummer für beides 0800, dann die 5 99 19 99. Und jetzt für dich, die Frau, die heute ihr neues Album rausgehauen hat, Olivia Rodrigo. Auch der Track ist mit drauf. Drop Dead spiele ich dir jetzt bei Reiter 40. Top Sommer Vibes, Top Music. Und damit ein schönes Wochenende. Lukas hier. Moin.

0: Das ist der Moment, an dem sich viele ins Wochenende verabschieden. Reiter 40 ist dabei, Lukas hier, moin. Und der nächste Song ist nicht nur seit heute Nacht raus, du kannst ihn auch noch am 27. Juni zum Laut und Draußen im Weimar Hallenpark hören.
1: Was kann ich dafür? Es ist einfach die Chemie.
0: Lea hat was Neues, einen sehr sweeten Liebessong. Und genau den bringt sie in 2 Wochen nach Weimar. Wir freuen uns mega. Bis dahin hörst du das Teil bei uns. 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So, und jetzt zurücklehnen, denn hier ist sie. Lea und Chemie. Und mehr von ihr am 27. Juni.
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Ich habe das Gefühl, Chico Rose fühlt sich ein bisschen beobachtet. Sein Track Somebody's Watching Me hörst du hier an deinem Freitagnachmittag. Bei Top 40 ist an, Lukas für dich am Start und keine Sorge, heute Abend läuft's beim WM-Tippspiel dann besser. Nach den letzten Spielen sind viele noch bei 0 Punkten. Ja, bei mir sieht's auch nicht viel besser aus. Nervt ein bisschen, vor allem wenn ich so sehe, welche Leute da jetzt vor mir in der Tabelle stehen. Naja, wenn 21 Uhr Kanada auf Bosnien-Herzegowina trifft, da kämpfe ich mich dann weiter vor.

0: Dennis hier,
1: Lukas, moin. Schickes Wochenende.
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1: Kalte Fordi ist hier mit dem Wetter eher zugezogen. Weiterhin Regen kann immer mal wieder dabei sein. Recht kühl um die 18 Grad. Nachts dann 15 bis 12 Grad. Auch da kann es weiter regnen. Also schön Regenjacke oder Regenschirm am Start haben. Alles, was für Thüringen heute Nachmittag wichtig ist, hörst du jetzt.
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12: Hi, der Bundesrat hat heute einige Gesetzesvorhaben abgearbeitet. Apotheken dürfen künftig mehr Leistungen anbieten. Bestimmte Impfungen sind möglich und Apotheken dürfen auch Medikamente ohne Rezept ausgeben, wenn diese schon länger eingenommen werden und die Therapie keinen Aufschub erlaubt. Rentnerinnen und Rentner bekommen ab Juli 4,24% mehr Geld. Die Rentenreform wurde beschlossen. Und Flugtickets werden ab nächsten Monat weniger besteuert. Ob Fliegen dadurch günstiger wird, ist fraglich. Einige Fluggesellschaften haben schon angekündigt, die Senkung wegen des hohen Kostendrucks nicht an die Passagiere weitergeben zu können. Es gibt massive Kritik der Bundesländer am Sparpaket der schwarz-roten Koalition für die Gesundheitsausgaben. Der Ministerpräsident von Rheinland-Pfalz, Gordon Schnieder, sagt, das Paket gefährde die Versorgungsstrukturen gerade in Flächenländern. Die Länder fordern die Streichung mehrerer geplanter Einsparmaßnahmen bei Kliniken, Praxen, Apotheken und der Pharmabranche. Mit dem Gesetz will die Bundesgesundheitsministerin Wagen die Krankenkassen entlasten und höhere Beiträge verhindern. In Thüringen sind im vergangenen Jahr so wenig Kinder geboren worden wie noch nie. Das sagt das Statistische Landesamt. 11.052 Babys kamen zur Welt, ein Rückgang um 6% gegenüber 2024. Im Vergleich zu 2016 waren es sogar 40% weniger. Die Erklärung des Landesamtes, es fehlen Frauen im gebärfähigen Alter und Frauen bringen einfach weniger Kinder zur Welt.
1: Dankeschön, Jan. 5:02, wir gucken auf die Straßen. Blitzer bei uns zuerst. B281 Ortsdurchfahrt Hohne Eiche Richtung Saalfeldhöhe Bushaltestelle. Ansonsten haben wir die A9 Richtung Berlin zwischen Rastplatz Streitau und Münchberg Süd. Da ist der Standstreifen blockiert. A4 Richtung Dresden zwischen Magdala Stadt Roda 15 Kilometer Stau. Und A9 in beiden Richtungen zwischen Triptis, Hermsdorfer Kreuz. Auch da eine Baustelle, es staut sich. Und wenn noch was fehlt, kostenlos anrufen oder WhatsApp schicken. Die Nummer für beides 0800, dann die 5 99 19 99.
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1: Gleich mit den Tipps für dein Wochenende. Haben wir ganz viele schöne Veranstaltungen. Auch wenn das Wetter vielleicht gerade nicht so geil ist. Hörst du in der nächsten halben Stunde. Und es gibt neue Mucke von Wise. Hörst du hier. Erstmal der neue Track von Tampa City. 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

Wo ist der MC und Show Me Love? Klingt immer so, als würde er währenddessen durch die heiße Wüste waden. Reitop vor dir ist an. Dein Freitag, Lukas für dich am Start. Gestern erst ein Video gesehen, in dem sich eine Frau darüber beschwert hat, dass in den meisten Clubs gerade einfach nur Kackmucke läuft. Ja, da könnte der hier was dran ändern. Der neue von Wise. Schon ein paar Mal gehört. Nie so richtig auf den Text geachtet, aber das liegt auch daran, dass der Beat dem Ganzen einfach komplett die Show stiehlt. Ziemlich gute Voraussetzung, wenn es was zum Kopf ausschalten und mittanzen sein soll. Hier ist Memories, Top Sommer Vibes, Top Music. Happy Woche.

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0: Auch wenn das Wetter eher im Montagsmodus ist, die Laune lassen wir uns davon nicht kaputt machen. Bei Top 40 dazu an. Lukas, für dich am Start. Da sieht's die nächsten Tage ja dann trockener als heute aus. Und was in Thüringen so geht, das weiß Marisa aus dem Top 40 Team.
1: Heute startet das 27. Glasbach-Rennen in Bad Liebenstein. Du kannst das ganze Wochenende Formel 1-mäßig bei Autorennen zuschauen und abends steigen fette Race-Partys. Mega geil! Für ein Zwanni bekommst du vor Ort noch ein Tagesticket. Du hast doch mehr Bock auf Sommerfeeling? Dann ab mit dir nach Gotha. Beim Gotha Weinfest gibt es heute Live-Musik, Yummy-Foodspots und entspannte Stimmung mitten in der Innenstadt. Es gibt Weine aus ganz Europa. Da kannst du dich richtig durchprobieren und vielleicht hast du ja bald einen neuen Favorite. Und für alle Football-Fans unter euch geht's am Samstag nach Erfurt. Da spielen die Berliner Adler gegen die Erfurt Indigos. 15 Uhr ist Kickoff, rein kannst du aber schon ab 12. Ach und übrigens, es gibt auch eine Halbzeitshow. Hier siehst du Philips Kneipenchor aus Erfurt und der ist safe besser als die Halftime-Show beim Super Bowl.
0: Ja, sehe ich auch so. Und für alle, die Sonntag Deutschland Curaçao gucken wollen und noch nicht wissen, wo, dafür haben wir dir mal ein paar Public Viewing Spots rausgesucht und die klickst du dir alle auf radiotop40.de.

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13: Grau sieht's aus, dazu Werte noch so um die 17, 18 Grad. Regen ist unterwegs, das heißt heute vielleicht besser ein Dach über den Kopf zu haben. Morgen dann bis zu 24 Grad und trocken. Wir gucken auf die Straßen, Blitzer bei uns zuerst. A71 Richtung Schweinfurt stehen sie am Erfurter Kreuz unter der Brücke. Dann haben wir die A71 Richtung Schweinfurt zwischen Münnerstadt und Maasbach. Vorsicht, ungesicherte Unfallstelle. A4 Richtung Dresden zwischen Magdala-Stadt-Roda. 15 Kilometer Stau an der Baustelle. A9 Richtung, in beiden Richtungen zwischen Triptis-Hermsdorfer Kreuz. Auch da staut sich's an der Baustelle. A38 Richtung Leipzig zwischen Bleicherode-Nordhausen-West. 3 Kilometer Stau. Und das war's. Wenn du noch was hast, kostenlos anrufen oder WhatsApp schicken. Die Nummer für beides 0800, dann die 5. 99 19 99. Dir eine gute Fahrt und ein schönes Wochenende gewünscht. Right Top 40 ist hier, dein Lieblingssender. Starten wir jetzt mit dem rein. Alle Farben, René Miller und Buddy Talk. Ich bin Lukas, moin.

weiter geht auch ruhig. Der Track ist der Beweis. Harry Styles, Aperture, hier bei Radio Top 40. Lukas, für dich am Start. Da haben wir dir die Tage ja immer wieder WM-Songs vorgestellt. Aber da wäre noch einer. Heute zum New Music Friday rausgekommen, also ein bisschen verspätet, aber gerade noch rechtzeitig. Nämlich der neue von Ruby. Da dachte ich ja erst, das ist Nina Chuba, so stimmlich. Aber nope. Und merkst du selber, macht richtig Bock und geht ins Ohr. Also jetzt aufdrehen, dann wird das am Sonntag auch was mit dem ersten Sieg für Deutschland. Hier ist Wir gehen rein. Zuerst bei uns, Radio Top 40.

0: Reite vor dir ist an. Lukas hier, moin. Und wenn Katharina und Sophie ihren Freitag mit einem Wort zusammenfassen müssten, dann...
1: Cool.
2: Geil.
0: Für dich sehr passend, denn beide haben sich heute Morgen Tickets für Sommernachtsträume geklärt. 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
16: Ja, das Grau vom Himmel, das kriegen wir heute auch nicht mehr weg. Weiter Werte um die 16, 17 Grad. Wolken, teils auch Regen. In der Nacht auch noch möglich. Morgen sieht es dann trocken aus bei bis zu 24 Grad. Alles, was für Thüringen heute Nachmittag wichtig ist, hörst du jetzt.
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5: Hi. Menschen in Thüringen sollen besser vor sogenannten Versorgungssperren geschützt werden. Dazu hat Thüringen heute eine Initiative in den Bundesrat eingebracht. Es geht darum, dass Bürgerinnen und Bürgern nicht Strom und Wasser von den Stadtwerken oder Versorgern abgedreht wird, wenn Vermieter deren Vorauszahlungen nicht weiterleiten. Der Bundesrat soll die Bundesregierung auffordern, dafür eine strafrechtliche Regelung zu schaffen. Apotheken sollen künftig mehr Leistungen wie Impfungen, Vorsorge und Tests anbieten können. Die sogenannte Apothekenreform hat den Bundesrat passiert. Demnach sollen unter anderem neue Leistungen zur Vorbeugung und Früherkennung angeboten werden, beispielsweise bei Diabetes oder rund ums Rauchen. Ebenso sind dann Schutzimpfungen gegen Grippe und Corona, aber auch Tetanus möglich. In bestimmten Fällen dürfen Apotheken auch verschreibungspflichtige Medikamente ohne Rezept abgeben. Am Hamburger Flughafen herrschte heute zeitweise Chaos. Die Polizei hatte den gesamten Sicherheitsbereich geräumt. Sogar die Passagiere in den Maschinen, die zum Abflug bereitstanden, mussten wieder aussteigen. Ein Mann hatte wohl aus Versehen einen Sicherheitsbereich betreten. Es konnte nicht ausgeschlossen werden, dass er dort gefährliche Gegenstände hinterlegt hatte. Deshalb wurde alles geräumt und abgesucht.
16: Dankeschön, Jan. Gleich um 6, wir gucken auf die Straßen. Blitzer bei uns zuerst. A71 Richtung Schweinfurt am Erfurter Kreuz unter der Brücke. Ansonsten haben wir die A4 Richtung Dresden zwischen Magdala Stadt Roda. 15 Kilometer Stau. A9 Richtung Berlin zwischen Triptis und dem Hermsdorfer Kreuz. Da auch Stau in der Baustelle. A38 Richtung Leipzig zwischen Bleicherode, Nordhausen West. Staut sich hier stockender Verkehr. Und das war's. Wenn du noch was haben solltest, kostenlos anrufen oder WhatsApp schicken. Die Nummer für beides 0800, dann die 5 99 1999.
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16: Da wünsche ich dir ein geiles Wochenende. Da haben wir heute ja noch einiges vor. 19 Uhr der Radio Top 40 Club Sound mit ganz vielen DJ-Sets bis Mitternacht. Bis dahin starten wir erstmal ruhig rein für alle, die erstmal die Beine hochlegen müssen. Tame Impala und Dracula. Happy Freitag.

Weil die Top 40 läuft, während du ins Wochenende startest. Lukas hier, moin. Er hat sich für seinen Song schon lässig an eine Wand gelehnt, hinters Lenkrad geklemmt oder nachdenklich auf dem Hausdach gesetzt. Alles für die Promo. Er mag seinen neuen Track eben richtig, richtig gern. Tom Gregory und How I Was Before. Da kannst du dich in der Hook wieder auf stimmliche Höchstleistungen einstellen. Und ein bisschen emotional wird's auch. Jetzt für dich.

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zum Freitagnachmittag. Da hörst du bei uns die Tracks, die dich in Wochenendstimmung bringen. Reiter vor die läuft. Lukas hier, moin. Ja, und 19 Uhr, da wird traditionsgemäß nochmal eine Schippe draufgelegt. 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